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0: Ich muss ja sagen, wir hatten ja bis jetzt richtig Glück, ne?
1: Was meinst du?
0: Ja, drei tolle Gäste, die immer irgendwas Tolles zu erzählen hatten und
1: absolut.
0: Einfach auch wirklich spannende Sachen.
1: Naja, klar.
0: Und jetzt auch.
1: Also was für ein interessanter Mensch.
0: Ja.
1: Da fährt er einfach mal eben seine Familie besuchen und dann landet er plötzlich in der Hölle.
0: Ja, genau, im Iran. Also das hat er jetzt nicht vorausgesehen, sondern er wollte ja nur seine Familie besuchen. Er wusste, da ist ein bisschen Beef in Iran und sagte, okay, ich gehe da mal hin und stehe denen zur Seite. Und dann landet er mitten in der Hölle und erlebt Dinge, die wir uns alle so nicht wünschen.
1: Und Ehsan hat ja auch noch andere tolle Dinge erzählt.
0: Absolut.
1: Denn er ist ja, wie ich schon sagte, ein spannender Mensch.
0: Ja.
1: Der viele Facetten hat.
0: Sehr lustig ist auch.
1: Da hören wir jetzt mal rein.
0: Genau. Und zwar haben wir die ganze Geschichte Echos aus Persien genannt. Ich finde, das passt ganz gut, oder?
1: Absolut.
0: Also, hört zu bei der Geschichte von Ehsan Nouri.
2: La Boulette! La Boulette!
1: Ja, erklär doch einmal, wo du ihn kennengelernt hast.
0: Ja, also kennengelernt haben wir uns ja eigentlich bei der zentralen Erstaufnahme für Asylsuchende in Hamburg. Und wir sind Kollegen, arbeiten zusammen. Wir sind beide Künstler, aber er ist ein spezieller Künstler. Er ist viral gegangen, weil du persische Popmusik machst. Erstmal heißt er Ehsan Nouri. Ehsan, glaube ich. Ne?
3: Ehsan, genau.
0: Ehsan, ne?
3: Das so. Kann man schwer aussprechen.
0: Im Alltag sage ich Ehsan, das reicht. Ja, aber wie würdest du deine Musik beschreiben?
3: Erstmal sage ich mal Hallo.
1: Hallo, meine Liebe.
3: Natürlich.
0: Hatten wir ja schon.
3: Und ja, meine Musik ist halt iranische Pop-Style, also Popmusik. Ich mache auch andere Richtungen, halt R&B mache ich auch, aber speziell ist iranische Popmusik.
0: Diese R&B-Geschichte, ist das in Persisch oder
3: in Persisch,
0: ist in Persisch tatsächlich? Ja. Ne? Also das ist auch das Spezielle. Ja.
3: Genau. Mein Hauptfokus ist auch persische Musik und persische Lieder in persische Richtung, weil meine Community kommt ja auch aus dem Iran.
0: Genau, du hast eine irre Community, ne? Also genau. Wenn man bedenkt, du hast, wie viel hast du jetzt?
3: Abonnenten?
0: Ja.
3: Auf Insta bin ich jetzt bei 78.000.
1: Geil. Wow.
0: Gib mir 20, da bin ich schon glücklich.
1: Naja, wir starten ja.
3: Das habe ich natürlich hochgearbeitet, ne? Das war ja am Anfang nicht so viel, aber da bin ich aktiv und mittlerweile bin ich auch auf TikTok aktiv. Da habe ich auch Abonnenten da. Also auf TikTok habe ich neulich angefangen. Früher habe ich das nicht entdeckt gehabt sozusagen. Aber und das Lustige ist, auf TikTok bin ich aktiv, aber da sind ja sehr viele Afghanen drin, aus Afghanistan.
0: Ah ja, okay.
3: Und deswegen habe ich da auch sehr viele Abonnenten aus Afghanistan. Und Instagram sind sehr viele aus dem Iran.
0: Hast du denn auch Abonnenten, die diesen beiden Ländern entsprechen, weil das ist ja deine Hauptzielgruppe, denke ich mal, Afghanistan und Persien, oder?
3: Genau, richtig.
0: Sind es auch Leute, die hier in Deutschland leben und sich freuen darüber, dass es dich gibt?
3: Ja. Also ich werde auch angesprochen, auch sogar im Ankunftszentrum. Letztens war ich da am Laufen und da hat mich jemand angesprochen, eine junge Dame hat gesagt, ey, ich habe dich auf TikTok gesehen. Und da habe ich mich natürlich gefreut.
1: Das ist ja toll.
0: Ja. Das ist gut. Aber wenn man bedenkt, wie viele Menschen wir auf diesem Planeten sind und du triffst dann jemanden bei der zentralen Erstaufnahme, eine Person, und von deinen, in Anführungsstrichen, nur 70.000 Abonnenten, ist das schon ein sehr toller Zufall, der ja auch Freude macht. Ne?
3: Ja, natürlich. Ja. Ich habe mich auch riesig gefreut. Und ich wusste ja halt nicht, in dem Moment, was soll ich sagen? Da habe ich gesagt, hey, danke.
1: Ja.
3: Ich war so ein bisschen überfordert, aber

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1: Ich habe mal kurz eine Zwischenfrage. Also, du selber bist gebürtiger Perser, Iraner?
0: Ich bin gebürtiger Iraner, ja, genau.
1: Und weil du sprichst ein großartiges Deutsch. Wie lange bist du schon hier?
0: Ich bin seit November 2015 hier.
1: Ah, okay.
2: Das ist irre, oder?
1: Wahnsinn.
2: Irre. Also
1: das ist doch eigentlich keine Zeit, um so grandios zu reden.
2: Also er ist wirklich sowieso ein toller Typ. Das habe ich auch schon x-mal unterstrichen. Deswegen bist du ja auch hier bei mir im Podcast oder unserem Podcast, wo ich ja nun Leute einlade, die ich für speziell halte. Und Tanja auch dann sagt, ja, super interessanter Typ. Und du bist ein super interessanter Typ. Nicht nur, dass du in der Kürze, der ist ganz toll, aber du bist ja auch ein Mensch, der Gefühle hat. Und das habe ich ja auch sehr oft festgestellt bei dir, dass du sehr, also du bist einfach nur Mensch. Und das finde ich toll. Ne?
0: Also das ist auch eine meiner Stärke, mein Gefühl. Also auch beim Singen, also wenn ich singe oder Lieder aufschreibe, auch bei, auf meinem Instagram und TikTok. Okay, ich habe eine schöne Stimme,
2: hast du
0: wenn
2: auch,
0: ich sagen darf. aber mehr macht das mein Gefühl. Also meine Gefühle bringen sehr viel in meine Musik und deswegen lieben das auch meine Tiere werden.
2: Deine Lieder sind ja alle nicht so lang, ne? Habe ich gemerkt. Die sind ja relativ kurz.
0: Genau, die sind relativ kurz. Das ist auch eigentlich für TikTok und Instagram erstmal gedacht. Ich wollte eigentlich damit richtig anfangen, dass ich auch auf Spotify und andere Planeten aktiv werde. Aber jetzt wegen zurzeitiger Situation im Iran und Afghanistan auch natürlich, aber spezifisch Iran, habe ich jetzt erstmal nichts gemacht, aber mache ich auf jeden Fall hinzu.
2: Doch, du hast ja was erzählt, Tanja.
1: Apropos Iran, du hab gehört, du warst gerade da?
0: Ja, ich war am 8. und 9. Januar, wo dieses Regime über 50.000 Menschen ermordet hat, war ich da. Ja, war ich drüben und habe ich alles mitbekommen und gesehen.
1: Was heißt alles mitbekommen?
0: Also ich habe gesehen, wie die Leute erschossen wurden. Viele Freunde von mir wurden erschossen.
1: Das hast du gesehen?
0: Ich habe das gesehen.
1: Das heißt, du hättest genauso erschossen werden können in dem Moment?
0: Die haben auch auf mich geschossen, aber ich habe Glück gehabt, ja. Glück gehabt, ja. Die Schaden sind noch bei mir, also
1: ja,
0: habe ich noch im Kopf, aber ich versuche jetzt damit irgendwie klarzukommen. Ich hole auch professionelle Hilfe durch Therapeuten. Aber es war nicht schön. Es war alles andere als schön.
2: Man kann ja auch nicht sagen, dass es eine Erfahrung ist, die in irgendeiner Form einen Wert besitzt, sondern es ist ja ein traumatisches Erlebnis, welches man ja verarbeiten muss.
1: Ja.
2: Und vielleicht später ist es eine Erfahrung, die man nun mal mitgemacht hat und gemacht hat, aber mit Sicherheit nichts Schönes. Und daher finde ich das ja trotzdem so spektakulär, wie du.
1: Ja.
2: Und aber grundsätzlich verarbeitest du, wirst du diese Momente auch musikalisch verarbeiten oder hast du es schon verarbeitet? Ich verstehe ja nicht, was du singst.
0: Ja, also ich habe versucht, 2-3 Lieder zu komponieren bzw. zu schreiben und auf Instagram habe ich auch gepostet, auch auf TikTok und die sind auch viral gegangen, die Lieder. Aber ja, da bin ich auch sehr aktiv gerade und ich mache es weiter halt. Ne? Also
1: ja,
0: ich werde auch weiter schreiben.
2: Wirst du von irgendjemandem angegriffen, angefeindet? Gibt es Regime?
0: Vorgestern wurde ich auf der Social-Media-Seite, also auf Insta, wurde ich angegriffen. Eine junge Dame hat mir geschrieben, dass sie pro Regime ist, Islamische Republik. Und da haben wir ein bisschen diskutiert. Dann habe ich gesehen, dass sie mich droht mit Bildern von meiner Familie. Hey, hier, ich weiß, das ist dein Papa, das ist deine Schwester und dies, das. Und dann habe ich sie einfach gemeldet, also bei Instagram und gebloggt. Und ja, aber das macht mir keine Angst. Ich lebe in Deutschland, ich bin in Sicherheit auf jeden Fall und deswegen.
2: Hast du Familienmitglieder, die jetzt noch da sind im Iran?
0: Ja, sehr viele.
1: Habt ihr Kontakt? Geht das?
0: Jetzt nicht mehr, da das Internet im Iran komplett
1: ausgefallen
0: ist. Genau. Aber ab und zu, wenn sie Internet haben, schreiben wir oder telefonieren wir. Aber es ist jetzt gerade sehr schwer.
1: Ja, wir hören es ja nun leider Gottes auch jeden Tag. Und man leidet ja mit. Also ich will mich auf gar keine Seite stellen. Es ist alles furchtbar. Egal von welcher Seite man es betrachtet. Warum muss das überhaupt sein, sage ich mir immer.
2: Das sind Fragen.

0: Fragen, die wir uns alle stellen und so nicht beantwortet bekommen. Die Welt war schon immer so und es wird auch immer so bleiben. Ich sag ja, und das weiß ja auch Ehsan, mein Vater war ja auch im KZ. Und daher ist das auch ein Erlebnis, was mein Vater erlebte. Und ich niemals mir erlauben könnte, das in irgendeiner Form zu bewerten. Ja, nachzuerleben und sagen, ja, Papa, mein Vater gibt es ja schon längst nicht mehr, aber würde er leben, damals habe ich es ja auch gesagt, dass ich das in keinster Form verstehe, weil ich habe es nicht erlebt. Mhm. Man kann auch nicht sagen, ich verstehe dich, Papa. Ich kann es mir ja noch nicht mal bildlich vorstellen, außer die Bilder, die man sieht. Und da, bei dir ist es ja genauso. Das, was du erlebt hast, ist so unglaublich.
1: Auch wenn du es uns erzählst, deswegen, wir sagen, oh Gott und aber ernsthaft, wir fühlen mit, aber wir können das gar nicht wirklich.
2: Ja, verständlich.
1: Mir fehlen die Worte auch für sowas einfach.
0: Ja, absolut.
2: Also ich wünsche auf jeden Fall keinem Mensch der Welt, die Sachen zu erleben, was ich erlebt habe dort im Iran. Also ich habe sehr viele Sachen in meinem Leben erlebt, auch, also mit 10 raus aus dem Iran, alleine, bin nach Türkei geflüchtet, habe ich da jahrelang gearbeitet, auch alleine, ohne meine Familie. Irgendwann habe ich dann meine Familie rübergeholt nach Türkei und von der Türkei sind wir dann 2015 nach Deutschland gekommen. Aha. Mit meiner Familie. Ich habe natürlich da auch auf dem Weg vom Iran nach Türkei sehr viele Sachen erlebt, aber das, was ich vor kurzem im Iran erlebt habe, das ist überhaupt nicht vergleichbar. Also das war wirklich schrecklich, wünsche ich niemanden. Und ich hoffe, dass das bald einfach ein Ende hat.
1: Oh ja.
0: Ja, wie ist denn die aktuelle Situation? Ich meine, wir kriegen es ja mehr oder minder mit und du hast ja gar keinen Kontakt dorthin. Also kannst du eigentlich auch nicht sagen, was da drüben los ist. Oder gibt es so versteckte Kanäle, wo ihr miteinander kommunizieren könnt? Wenn das etwas ist, was sich jetzt in Gefahr bringt, bitte nicht sagen. Aber wenn es etwas ist, was man sagen kann, dann bin ich natürlich ganz interessiert.
2: Also ich habe Bekannten, natürlich keine Namen, aber ich habe Bekannten dort, die Internet haben durch Starlink. Das ist auch verboten im Iran natürlich, Starlink zu nutzen, aber die
1: das
2: haben
1: ist über,
2: das.
1: Über Elon Musk, ne?
2: Genau, das ist über Elon Musk. Und das ist auch gerade kostenfrei für die Iraner, die sich im Iran befinden. Und da habe ich mal Kontakt mit ein paar Freunden und dann sage ich auch, ey, weißt du von dem, weißt du von meinen Onkel oder keine Ahnung, dies, das, kannst du die mal bitte netterweise kontaktieren und fragen, wie es denn geht, weil ich mir Sorgen mache. Also da habe ich ein bisschen Kontakt, aber auch nicht immer, weil die schicken auch, also das iranische Regime schickt auch ab und zu mal Parasiten dazwischen, so dass man kein Internet hat, auch durch Starlink. Aber da habe ich Connection und die Situation ist gerade für das Regime nicht so schön. Die werden bombardiert durch Israel und Amerika.
1: Wie ist denn, Entschuldigung, wenn ich da zwischenfunke, wie ist denn das, die Bilder, die wir hier zu sehen bekommen und was uns hier erzählt wird, entspricht das der Wahrheit?
2: Das entspricht die Wahrheit und viele Sachen werden auch natürlich hier nicht gezeigt von der
1: Presse.
2: Also noch
1: schlimmere Dinge wahrscheinlich.
2: Es gibt noch viele Sachen, die man nicht zeigen kann, weil da einfach kein Internet gibt und man hat keine Connection. Ab und zu kriegt man Bilder aus dem Iran und Videos, aber alle haben ja nicht die Chance, die Bilder hier rüber zu schicken. Aber wir sehen nicht wirklich das Ganze, was dort passiert. Aber auch das, was wir jetzt gerade sehen können, ist nicht schön. Also was heißt nicht schön? Es ist schön für Iraner, die gegen das Regime sind, die irgendein Familienmitglied verloren haben in diese paar Monate.
1: Ja, das muss man auch sehen, dass es ja zwiegespalten ist dort, ne?
2: Genau.
1: Auch dort ist ja ganz klar ein Lager A, ein Lager B. Und du sagst, einige finden es schön, andere sind total dagegen. Es ist also eigentlich ja intern auch noch eine Art Bürgerkrieg, wenn man so will, oder?
2: Genau, richtig. Also ich wünsche nicht, dass sowas passiert im Iran, aber ich gehe auch sehr stark davon aus, dass es einen Bürgerkrieg geben könnte nach dem Krieg mit den USA. Ja, also nach dem Krieg natürlich. Aber es ist noch alles offen. Ne? Wir müssen gucken, was da in Zukunft passiert.
0: Naja, wir kriegen ja nur im Groben und Ganzen das mit, dass jetzt attackiert wird, dass da versucht wird, das Regime zu kippen. Wir gehen mal davon aus, dass es mehr oder minder auch erstmal klappen wird. Grundsätzlich hatten wir das nicht auch schon mal, ganz ehrlich gesagt, dass jemand versucht hat, das Regime

0: zu kippen. Und letzten Endes kamen die dann aus der Versenkung wieder, weil ich erinnere mich, vor ein paar Jahren kamen die ja dann auf einmal wieder und alle mussten irgendwie wieder vermummt rumlaufen und hatten wieder Kopftücher.
1: Ach so, das meinst du?
0: Ja, das war doch eine Zeit lang entspannt und auf einmal kamen die wieder, oder?
2: Ja, also vor ein paar Jahren hatten wir einen Fall gehabt, dass Gina Mahsa Amini, der Name ist ja auch bekannt weltweit, sie wurde ja getötet sozusagen, nur weil sie kein Hijab hatte.
1: Genau.
2: Also Hijab ist ja bekannt.
1: Das ist das,
2: also
1: genau.
0: Erklär das, das bitte Kopftuch. Einige, wenn es nicht wissen.
2: Also Hijab ist, dass die, wenn die Frau keine Kopftuch trägt, also und ein bisschen freizügiger ist, dann ist es halt im Iran nicht erlaubt. Und sie war ja komplett bedeckt, so wie wir gesehen haben, auch auf den Bildern, die wir aus dem Iran bekommen hatten. Aber sie wurde trotzdem getötet. Und das war halt nicht schön für die Kurden, weil sie kam ja aus dem Kurdistan, Norden vom Iran. Und dann sind auch alle Menschen wieder auf die Straßen gekommen, haben demonstriert dagegen. Und da wurden auch ungefähr 1500 Leute getötet von das Regime. Und natürlich irgendwann haben die Leute gesagt, okay, wir gehen nicht mehr auf die Straßen, weil wenn wir gehen, dann werden wir sterben. Und deswegen war die Sache auch ganz schnell erledigt. Aber jetzt gerade ist es nicht so einfach. Das Problem ist auch, Iran leidet sehr stark unter Sanktionen durch Europa, Amerika und UK. Das Regime sagt, alle, die auf die Straßen kommen, sind Terroristen. Und deswegen haben sie auch sehr viele Menschen ermordet am 8. und 9. Januar, da wo ich da war. Und ist nicht verständlich für mich. Die Menschen wollen nur Freiheit, die Menschen wollen nur frei leben können und was zum Essen haben. Ganz, ganz normales Leben, was wir auch hier in Deutschland haben. Also es ist nicht viel gewollt.
0: Naja, steht ja gar nicht zur Debatte. Das ist ja selbstverständlich. Diese Bedürfnisse sind natürlich und
2: Grundrechte, sage ich mal.
0: Ja, und Iran war ja nie unbedingt ein Land, das jetzt irgendwie super konservativ ist. Es sollte super konservativ werden. Aber die Menschen selbst sieht man ja. Es gibt eine ganze Menge. Würdest du sagen, dass es über die Hälfte ist an Menschen, die dort leben, die anti dem Regime sind? Oder teilt sich das auf?
2: Also es hat sich ja geteilt. Es sind eine Anzahl von Menschen, die gegen das Regime sind. Es sind viele für das Regime und es gibt auch viele Menschen, die noch nicht sicher sind, an welcher Seite sie stehen. Also die sagen nicht, wir sind gegen das Regime, aber die sagen auch nicht, dass sie für das Regime sind. Deswegen, aber ich würde sagen, die Anzahl von Menschen, die gegen das Regime sind, ist höher als für das Regime.
0: Ah ja.
1: Es muss aber besonders schwierig sein, wenn man nicht weiß, wohin man sich genau bewegen möchte. Ich glaube, dass das einen auch mürbe macht, immer zu überlegen, ach, das ist eigentlich ganz gut. Ach nee, aber das ist wieder, also es ist eine ganz schwierige Nummer.
0: Weil ich kann mir vorstellen, dass die Freundschaften da auch eine große Schwierigkeit oder auf eine große Probe gestellt werden.
1: Oder innerhalb einer Familie vielleicht sogar.
2: Richtig,
1: ne?
2: Natürlich. Richtig. Also wir kriegen auch die Nachrichten. Es gibt auch sehr viele Familienmitglieder von Anführer oder Führer im Iran von Revolutionsgardien, die sagen, ey, mein Vater arbeitet bei der Revolutionsgardien, aber ich will das nicht. Ich will diese Revolutionsgardien nicht, aber ich werde die ganze Zeit unter Druck von meinem Vater. Wir werden geschlagen, wir dürfen nichts sagen, halt weil der Papa bei der Revolutionsgarde ist. Also es gibt auch solche Menschen, aber die können halt nicht reden, die können offensichtlich ihre Meinung nicht sagen, weil sonst wären sie gefoltert, getötet.
0: Ja.
2: Auch vom eigenen Vater. So schlimm ist das.
0: So schlimm ist das. Ja. Wahnsinn.
1: Also ich finde es super, dass du das hier mit uns teilst. Diese Information, vielen Dank.
0: Hören. Und insofern ist mir das scheint mir das ein großer Gewinn, dass du hier bist und uns das erzählst, weil ich kenne kaum jemanden oder eigentlich kenne ich niemanden, der jetzt im Januar dort war und es aus nächster Nähe gesehen und erlebt hat. Und du bist ja auch noch so einer, so wie ich dich kenne. Du gehst ja auch immer rein, ne?
2: Ja.
0: Du gehst rein. Wenn da was ist, du bist da. Es tut mir leid, es ist sowohl als auch. Es ist geil, aber es hat auch seine
1: Hast du mal überlegt, eine Biografie zu schreiben?
0: Ja. Naja, ich glaube, das wird er musikalisch gut darstellen.
1: Ja, also, das stimmt.
0: Ich weiß, du hast eine irre Musikalität und du bist einfach ein super Typ und du wirst

0: Es mit Sicherheit bei dir in deiner Community schaffen, da bin ich mir ganz sicher. Du wirst natürlich angefeindet werden, aber es macht dich nur stärker. Und letzten Endes wirst du da die richtig guten Leader finden und es wird dich positionieren, auch als Mensch. Da bin ich mir ganz sicher.
1: Also, ja. Ich danke euch beiden. Ich danke euch beiden auf jeden Fall, dass ich das überhaupt hier erzählen dürfte, über die Geschichte, die ich da erlebt habe.

0: Nein, also tatsächlich haben wir ja dieses Spiel entwickelt, das sich Laber-Roulette nennt. Und dieses Spiel ist ganz simpel, Ehsan. Es ist so. Ich werde jetzt hier dieses Setup öffnen. Du siehst ja die ganzen Kategorien. Es sind verschiedene Kategorien zu lesen. Hamburg, Region, Bühne, nur als Beispiel, lustig und so weiter und so fort. Und dann haben wir noch hier andere Thematiken. Und du bist hier in jedem Fall mitvertreten. Und es ist so, dass du spezielle Fragen bekommst, die deine Thematik angehen. Du kennst ja die Thematik, ist einerseits Iran, ist aber auch Musik und teilweise auch ein bisschen Gelaber. Und so habe ich die Fragen auch zusammengestellt. Die anderen Kategorien müsstest du dir auswählen und entscheiden, welche du tatsächlich haben willst. Insgesamt sind es 4 Kategorien, die du zusätzlich hinzunehmen kannst. Du hast in jedem Fall immer 30%, ist egal, wie viele Kategorien du nimmst. Die anderen Kategorien haben dann das Nachsehen. So, dann such doch mal ein paar Kategorien aus. Kannst du sie lesen?
1: Ja, also ich wäre auf jeden Fall lustig, da ich auch im Alltag eigentlich ein lustiger Mensch bin.
0: So ist das, ja, genau.
1: Dann würde ich auch gerne Beziehungen und Familie nehmen.
2: Ja.
1: Ich bin auch ein Beziehungsmensch. So, dann würde ich gerne Reisen nehmen vielleicht noch dazu.
2: Ja, sehr schön.
0: Muss ich reisen?
2: Auf der anderen Seite.
0: Also auf der Seite.
2: Ja, da.
0: Okay.
1: Und zusätzlich nehme ich dann...
0: Musst du nicht, kannst du.
1: Ja, das... Dann nehme ich Musik einfach.
0: Okay,
1: das ist ja
0: alles
1: unsere
0: klar.
1: Richtung dann.
0: Genau. Guck mal, wie er Arbeit und Job übersprungen hat.
2: Ja, aber ich habe mich wirklich überlegt,
1: ob ich Arbeit und Job nehme soll. Aber,
2: Ich finde das gut, dass er das nicht genommen hat.
1: Ja.
0: Wir würfeln mal und schauen mal, wie viel Prozent das Ganze ergibt. Du siehst hier, sind 30% deiner Fragen. Dann haben wir 16% geht unter lustig. Dann Beziehungen und Familie sind 23%, Reisen ist 22% und Musik sind es 9%. So.
2: Ja, dann mal los.
0: Und so geht's dann los. Ich richte jetzt das Ganze ein bisschen ein. Du kannst mir dabei zugucken, weil so einfach ist es ja nicht, weil wir jetzt in dieses Fenster gehen, das wir ganz groß dann sehen. Und damit es schön wird, starte ich erstmal unseren Jingle.
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0: So, und weil es so schön ist, Musik zu hören, schöne, rockige Musik.
2: Yes.
0: So.
1: Gefällt mir.
0: Pass auf, die erste Frage kommt jetzt.
2: Abteilung, was ist
0: Guck
2: das?
0: Guck mal, geht auch direkt an
2: dich. Dari iranischer Pop. Ah ja, dein Deutsch ist richtig gut. Ja, das habe ich doch schon gesagt.
1: Ja.
2: Was war dein Trick? Oder war es einfach harte Arbeit?
1: Definitiv harte Arbeit. Also ich kann mich gut daran erinnern, also 2016, 2017, das waren die Zeiten, wo ich wirklich hart Deutsch gelernt habe. Und in der Zeit hatte ich auch natürlich Freunde gefunden. Meine Freunde haben immer gesagt, ey, lass mal einen Spielabend machen, lass mal trinken gehen und dies und das. Habe ich gesagt, ey Jungs, nein, ich muss lernen, ich muss Deutsch lernen.
2: Wow.
1: Ich hatte ein Ziel, ich wollte schnell eine Ausbildung anfangen. Ich wollte meine B1-Sprachniveau haben, also diese Stufe wollte ich auf jeden Fall schnell erreichen. Das habe ich auch innerhalb ein Jahr erreicht. Und so, dass ich direkt dann in das deutsche System reinkomme, sofort Steuern zahle. Also keine Ahnung warum, aber ich wollte einfach Steuern zahlen.
2: Du wolltest Steuern zahlen.
0: Ja. Ich glaube, ich verstehe es dann auch in seiner Art. Er ist einer, der will einfach dazugehören in einer Umgebung, wo er sagt, dafür habe ich mich entschieden. Und wenn du dich für etwas entscheidest, stehst du auch, guck mal.
1: Also das war auf jeden Fall harte Arbeit.
2: Ja.
1: Und,
0: dann verstehe ich auch deinen Ehrgeiz, weil den habe ich natürlich auch.
1: Ja, das Ich empfehle auch auf jeden Fall allen, die hier neu kommen, ich glaube nicht, dass sie jetzt unseren Podcast hören werden, aber wenn, dann sollen sie einfach hart arbeiten. Man schafft alles, wenn man arbeitet. Üben macht den Meister, sagt man.
0: So ist es, so ist es. Nächste Frage. Oh, wieder an dich.
2: Wer ist der Mensch, dem du am meisten zu verdanken hast?
1: Ich habe einen sehr, sehr guten Kollegen, also Freund, Familie, ich weiß.

0: weiß nicht, was ich mittlerweile schon sagen soll. Genau, Wahlfamilie. Ich war 11 Jahre alt, in der Türkei habe ich gearbeitet. Ich war Muslim, also Islam war meine Religion. Radikal auch, ich war ein bisschen radikal.
1: Okay.
0: Mit 11 Jahren, das war zu hart. Habe gefastet, hab gebetet. Da habe ich jemanden kennengelernt, jetzt sage ich nicht seinen Namen. Ich habe ihn kennengelernt und da habe ich ihn gefragt. Für mich gab es bis dahin nur Islam und dass es Gott gibt. Und nur Schiiten und Sunniten. Was anderes hatte ich nicht im Kopf. Christentum, Juden, sowas hatte ich überhaupt nicht im Kopf. Ich war auch sehr jung. Und da habe ich ihn gefragt, wir haben uns auf der Arbeit kennengelernt, habe ich ihn gefragt, meinte, ey, was für eine Religion hast du? Bist du Schiite oder Sunnite? Habe ich gefragt, direkt. Da meinte, ich habe keine Glaube. Also ich glaube an nichts. Und da ist meine Welt zusammengebrochen. Da dachte ich so, hä? Gibt es sowas überhaupt? Also kann man an gar nichts glauben? Weil ich dachte, bis dem Moment dachte ich so, okay, man muss an Gott glauben, sonst wird man sterben. Ich war auch sehr jung und Kind. Und er hat mir dann den Weg gezeigt. Er hat mir ein paar Bücher empfohlen, habe ich gelesen. Dann erst habe ich mich mit Christentum und anderen Religionen beschäftigt. Und meinen Charakter, den ich heute habe und aufgebaut habe, danke ich ihm. Weil durch ihn könnte ich sehr viel lernen, neues Welt. Dann kam ich nach Deutschland, er ist ja vorher nach Deutschland gekommen, bevor ich nach Deutschland gekommen bin.
2: Ah, ja.
0: Dann haben wir uns hier getroffen und er hat mir wirklich sehr, sehr viel geholfen, auch in Deutschland. Und deswegen danke ich ihm auf jeden Fall.
2: Ja,
0: und das
2: super.
0: Weiß er auch. Und wir haben immer noch Kontakt.
1: Schön.
0: Ja,
1: ja. Seinen Namen hättest du ruhig nennen können. Also, ist ja keine Schleichwerbung.
0: Ja, genau, ja, sage ich. Er heißt Yadegar, arbeitet auch... in, wie heißt es, Caritas. Dolmetscher. Und er wird auch bald im Gericht auf jeden Fall als Dolmetscher arbeiten. Mm,
1: super.
0: Er ist
1: super
0: auch
1: Job.
0: Erfolgreich, ja.
1: Na, klasse.
2: Toll.
1: Schauen wir mal. Oh, wieder eine Frage an dich. Es ist keine Absicht. Es ist keine
2: 30% kommen alle hintereinander weg. So, du warst ja selbst Flüchtling und arbeitest jetzt in der Erstaufnahme. Wie ist das, auf der anderen Seite zu stehen?
0: Das war wirklich immer mein Wunsch. Als ich 2015 nach Deutschland gekommen bin, meine Familie war schon vorher hier, also die waren ungefähr einen Monat vor mir hier in Deutschland gewesen. Dann waren sie in einer Unterkunft in Kinghusen, Elmshorn, Viris, da in die Richtung. Ich bin auch dann hingegangen, dann habe ich gesehen, dass da Dolmetscher gibt, die uns helfen. Da dachte ich so, oh, wie cool ist das denn bitte? Also ich würde auch gerne irgendwann mal diesen Job ausüben. Aber ich wusste natürlich nicht, wie, was man alles dafür braucht damals. Aber das war immer mein Wunsch, die Leute zu helfen. Und das hat mich irgendwie interessiert, zu übersetzen, helfen. Die Leute, die hier neu ankommen, die hier keine Familien haben, so wie ich. Also wir haben wirklich hier niemanden gehabt. Wir mussten alles von null starten.
2: Aha.
0: Und deswegen wollte ich immer an der Seite von diesen Menschen stehen, die wirklich Hilfe benötigen. Und deswegen, es ist immer so ein schönes Gefühl, das kannst du auch vielleicht immer bestätigen oder ablehnen, kannst du auch. Und siehst auch, wie sehr ich bemüht bin, die Leute dort im Ankunftszentrum zu helfen.
1: Absolut, ja.
0: Und das macht mir einfach Spaß und ich mag das.
1: Und zwar allen, du bist wirklich für alle da und machst nicht nur für deine Leute, sondern eigentlich alle.
2: Ich glaube, das ist doch unglaublich
0: meine Leute, also die Leute, die dort ankommen, sind ja, ich kenne ja niemanden.
1: Nee, wir haben sehr viele Afghanen, haben wir natürlich.
0: Ja, das Gute ist, ich kann ja auch Türkisch, also ich kann ja insgesamt fünf Sprachen, genau, ich kann ja insgesamt fünf Sprachen, also Persisch, also Farsi, Dari, das sind ja gleich, aber unterschiedliche Dialekten. Dann Türkisch, mittlerweile Deutsch und Englisch habe ich auch drauf.
2: Genau. Guckt euch das an, Kinders, da können wir alle noch was lernen.
0: Deswegen helfe ich auch andere Leute. Also ist mir egal, welche Nationalität, Hauptsache, wie sind Menschen. Also
2: aber es ist sehr hilfreich, dass du es selber auch durchgemacht hast und genau weißt, was für Bedürfnisse diese Menschen in diesem Moment haben.
0: Richtig.
2: Oder warum sie reagieren, wie sie gerade reagieren in Situationen.
0: Richtig.
2: Also ich finde das ganz, ganz toll.
1: Absolut.
2: Ja. Gut,
1: nächste Frage.
2: Nächste Frage.
1: Och, oh, das Entschuldigung. War
2: hier. Sag mal, hast du den Kanal gepachtet?
1: Nein, gar nicht. Das ist nicht meine Schuld.
2: Gibt es einen Ort, den du besucht hast und von dem du anders zurückgekommen bist, als du hingefahren bist? Das ist ja eine interessante Frage.
0: Interessant.
2: Die könnten wir ja eigentlich auch mal überdenken.
1: Ja, dann lass uns

0: die noch mal überdenken. Anders zurückgekommen
1: also
0: bist, als du hingefahren bist.
1: Auf jeden Fall, aber es ist ja an ihn gerichtet, die Frage.
0: Naja, die können wir tatsächlich auch alle. Also du musst wissen, dieses Spiel ist ja auch so, die Fragen, die an dich gerichtet sind, sollst du eigentlich alleine beantworten. Ja. Aber es gibt ja die anderen Fragen, die sind eine wirkliche Gesellschaftsspielfrage. Aber in diesem Fall würde ich sagen, es ist eine offene Frage, die man auch gerne jeden von uns richten kann. Und wo sind wir schon mal hingefahren, nach Kenia, als ich nach Kenia gefahren bin.
1: Guck mal.
0: Da hatte ich auf einmal einen ganz anderen Eindruck, als ich in den Zoo wollte. Also ich war dann auf Safari, habe das da mitgemacht. Ich war sehr jung, ich war 20, 21. Da gab es euch beide noch gar nicht.
1: Moment mal. Mich schon.
2: Mich nicht.
0: Nee, dich nicht.
1: Tatsächlich nicht.
0: So, und als ich dann dort war und habe die Safari, habe ich gesehen, wie die Tiere in dieser freien Natur sich bewegen. Vor allen Dingen, wir waren ja nie dort nah dran und wir waren ja auch nicht eine Truppe, die laut war, sondern wir waren wirklich eine ganz leise Truppe, worüber ich sehr dankbar war. Und wir haben es genossen, diese Stille. Wir standen mit dem Bus und dann hörst du die Natur atmen, tatsächlich, weil es gibt ja keinen Straßenverkehr und nichts. Flugzeuge fliegen da noch so hoch, dass man sie nicht hört. Und dann siehst du die Tiere, wenn du Glück hast. Und wir hatten Glück.
1: Ja.
0: Und dann gehst du zum Zoo und sagst dir, Scheiße, diese Tiere sind eingesperrt. Und du kriegst auf einmal so ein schlechtes Gewissen, dass du dafür Geld ausgibst, um gefangene Tiere zu sehen. Das hat mich, sagen wir mal, so ein bisschen verändert nach einer Reise.
1: Das ist interessant. Also ich hatte keine Reise, sondern es war ein Abend, den wir essen gegangen sind. Und ich bin das erste Mal dann in meinem Leben damals, ich war Anfang 20, indisch essen gegangen. Und diese indischen Gewürze kannte ich vorher nicht. Und es war ein Feuerwerk in meinem Gaumen. Ich bin süchtig geworden. Ich esse auch heute noch sehr gerne arabisch, indisch. Ich würze ja auch selber, wenn ich selber koche, würze ich ja auch wie verrückt mit allem und lerne diese Kräuter oder eben Gewürzmischungen, was es ja auch oft sind, neu kennen. Also das hat mich komplett verändert. Ein Abend beim Inder, Shalimar, Hamburg, juhu.
2: Ja, und bei mir ist auch tatsächlich, also eigentlich ist es bei mir, meinem Heimat, also das, was jetzt vor kurzem passiert ist, also ich bin anders hingegangen und bin ganz anders zurückgekommen, aber abgesehen davon, ich habe auch also so eine ähnliche Geschichte so wie du, Tanja. Ich war auch in meinem Restaurant, habe ich was da gegessen, das war auch komplett für mich neu. Ich sage jetzt den Namen vom Restaurant nicht, aber voll happy, dort gefeiert, gegessen und danach musste ich eine Woche im Krankenhaus. Ja, tatsächlich.
1: Oh, okay, deswegen sagst du den Namen nicht.
2: Genau. Also ich habe mich auch beschwert und dieser Restaurant gibt es mittlerweile auch nicht mehr, glaube ich. Also ich sehe das
1: also
2: auch
1: wenn
2: nicht
1: es
2: mehr.
1: Das noch gibt, solltest du den Namen vielleicht doch lieber nennen.
2: Nee, gibt es nicht mehr. Also wir haben uns auf jeden Fall beschwert.
1: Ja.
2: Aber,
1: oh Mann.
0: Nächste Frage.
2: Nächste Frage.
0: Ach, wieder.
1: Sag mal, was ist denn das?
0: Ich weiß nicht. Er will die ganze
2: Heute
0: er
2: ist
0: sieht
2: Tag,
0: ja,
2: Leute.
0: Na,
2: heute
0: er sieht
1: das
0: wahrscheinlich,
1: aber interessant. Das ist was ist das deutscheste Ding, das du mittlerweile machst, ohne es zu merken?
2: Boah.
1: Fabrizio, die Frage stelle ich dir auch gleich mal mit.
2: Bitte.
1: Na? Muss mal überlegen.
2: Ich
1: ne?
2: muss das mal überlegen, ja, Fabrizio.
0: Was ist denn typisch deutsch? Ist ja auch so eine Frage, ne? Also bei dir aus deiner Heimat würde ich sagen, ihr seid kulturell natürlich ganz anders gelagert. Ein Italiener, da würde ich sagen, es gibt so viele Dinge, die Italiener auch machen, die absolut deutsch sein könnten.
1: Ja, ne? Ist gar nicht so viel Unterschied, ne?
0: In vielen Dingen nicht. Was wir natürlich anders drauf haben, oder beziehungsweise die in Italien Lebenden, die sind ja anders drauf. Da würde ich sagen, die haben eine gewisse Leichtigkeit und Lebensfreude und Akzeptanz gegenüber Dritten, was hier in Deutschland wirklich schwierig ist. Deutschland empfinde ich teilweise
1: sind schwerfällig, ne?
0: Sind futterneidisch, mögen nicht, wenn andere etwas haben, was sie selbst gerne hätten. All solche Dinge, das gibt es in meinen Augen leider viel zu oft.
1: Ich glaube, das ist aber eine ältere Generation.
0: Ja?
1: Ich glaube nicht, dass die heute alle noch so drauf sind.
0: Ja, gut, okay.
2: Also für mich ist das Deutscheste, was ich mache, ist meine Rechnung zu teilen. Also wenn wir irgendwo essen gehen und

0: sitzen am Tisch und sehen, wollen die Rechnung haben. Ja, wollen Sie zusammen zahlen oder wollen Sie getrennt zahlen?
1: Schon dann die Frage, ne?
0: Getrennt. Und irgendwann denke ich so, hä?
2: Warum
0: ich kann
2: getrennt?
0: Das auch
2: ich
0: nicht. Ich mag das auch nicht. Und deswegen, also immer, weil bei uns ist er ja sehr bekannt, auch auf Social Media sieht man lustige Videos darüber, dass wenn Leute aus unserem Länder zusammen rausgehen, dass einer sagt, nein, nein, Bruder, ich zahle. Der andere sagt, nein, bitte, ich zahle, Leute, ich zahle. Aber mit Deutschen hast du das nicht. Die wollen alles
3: getrennt
0: haben, auch 50 Cent wollen sie teilen.
3: Zu sechst.
0: Genau. Du schuldest mir noch 2 Cent. Also. Und ja, aber ich versuche so viel wie möglich das nicht zu machen, also dass ich meine Rechnung teile, sondern sage ich einfach, okay, ich zahle einfach. Okay, es kommt auch darauf an, wie hoch die Summe ist. Aber ja, dann zahle ich einmal Essen, du zahlst mir getrennt. Fertig aus. Also.
3: So geht es mir auch. Tanja weiß das auch, wenn wir zusammen essen gehen. Wir besprechen das vorher und sagen, ich kann nicht mit denen essen gehen und es nicht bezahlen.
1: Genau.
3: Weil es ist meine Einladung an dem Abend und da möchte ich auch die Rechnung bezahlen. Und wie oft haben wir diese Diskussion? Nein, ich bezahle. Deswegen mache ich immer Folgendes. Ich gehe einmal kurz zur Toilette und bin dann tatsächlich beim Bezahlen
1: genau.
3: Und komme dann wieder genau. Und alles ist geregelt.
0: Ja, so ist das richtig.
3: So, nächste Frage wird wahrscheinlich wieder Dari und so. Irgendwie ist da was nicht in Ordnung, Kinders.
1: Oh ja, das ist interessant. Wo siehst du dich in 10 Jahren?
0: Ganz,
1: und jetzt sagst nicht zurück in die Türkei.
0: Nein, ganz weit vorne. Also musikalisch werde ich auf jeden Fall sehr viele Fortschritte machen. Da bin ich mir schon ziemlich sicher.
3: Und
0: das sieht man auch auf meinen Social Media. Also ich habe ja mit 0 angefangen und jetzt bin ich mittlerweile auf 78.000 Abonnenten.
1: Stark.
0: Und es steigert sich auch immer. Also ich kriege auch pro Tag, keine Ahnung wie viele Follower, immer am Tag noch. Es ist halt die Frage, wie aktiv ist man halt? Je aktiver du bist, desto mehr steigerst du dich in der Branche. Deswegen, also da werde ich mich auf jeden Fall sehr gut positiv entwickeln. Und beruflich, also ich hoffe, dass ich irgendwann mal durch meine Musik einfach Geld verdienen kann.
1: Genau,
0: dadurch leben kann und Geld verdienen kann. Aber auch wenn, dann würde ich trotzdem nebenbei mein Business haben. Also das würde ich auch versuchen. Und da bin ich auch jetzt schon dabei.
3: Was ist dein Business in diesem Fall?
0: Also ich
3: werde etwas, darüber, was du noch nicht
0: was ich noch nicht sagen kann, aber das, das werde ich vielleicht beim nächsten Mal,
1: Folge.
0: Wenn ich nochmal eingeladen werde von euch,
3: definitiv.
0: werde ich definitiv darüber sprechen. Aber es sind schon ein paar Sachen in meinem Kopf, was wir machen wollen. Und ich glaube, das wird auch klappen. Aber in 10 Jahren habe ich ein ganz anderes Leben. Und die Frage ist überhaupt, ob ich noch in Deutschland leben werde oder nicht. Das ist auch noch offen.
1: Mm.
0: Aber mal gucken.
3: Ja,
1: das werden
3: also,
1: die Umstände.
3: Ganz
1: dann.
3: Ernsthaft, ich bin extrem überzeugt. Du kannst ja gerne einschenken. Das ist alles egal, weil ob es hier Geräusche gibt oder nicht. Also wir haben leider noch das Studio, was Geräusche von sich gibt. Das klappt man auch. Warte mal, ich helfe dir mal dabei. Guck mal. Das sind so die alten Verschlüsse.
0: Okay.
3: So, zack.
0: Super, danke schön.
3: Ja, wir sind ja dieses Studio gerade am Optimieren. Das war hier mal ein Aufenthaltsraum von meinem Tonstudio. Das kennst du ja. Das hast du ja gesehen, das Studio nebenan. Und das war hier mal ein Aufenthaltsraum. Und jetzt wollen wir podcasten. Und deswegen optimieren wir diesen Raum gerade auch akustisch immer mehr. Und auch technisch immer genauer, gezielter. Und daher, es dürfen Geräusche passieren. Das ist menschlich.
0: Damn.
3: Und vor allen Dingen soll dieser Podcast auch menschlich sein. Ne, so.
1: Ja.
3: Also in diesem Sinne gucken wir mal, was die nächste Frage ist und sagen nicht die Kategorie, damit wir...
1: Es ist eine andere Kategorie.
3: Guck mal.
1: Und ich sage sie trotzdem, nämlich Beziehungen und Familie. Was habt ihr zusammen zuletzt zum ersten Mal gemacht? Wer zusammen?
0: Wer
1: wir
0: zusammen?
1: Beiden?
3: Nein, also ihr...
0: Also zuletzt, also mit meiner Familie unternehmen wir ja momentan leider nicht viel. Also ich gehe die nur zu Hause besuchen und dann sind wir unter uns, sitzen wir zusammen. Aber mit meinen Partnerin gehen wir immer trainieren. Also das ist das letzte Mal, also
3: super.
0: Gestern, sage ich mal,
3: super.
0: Haben wir zusammen trainiert. Also ich versuche jetzt ein bisschen mich zu motivieren und dass ich so stark bleibe und dass ich durch diese Zeit komme.
1: Mhm.
0: Und deswegen... Ich mache hauptsächlich Sport, Arbeiten und meine Musik.

0: Musik zu Hause.
1: Deine Partnerin, ist sie auch Deutsche oder ist sie...
0: Sie kommt auch aus dem Iran.
1: Sie ist also auch betroffen von der ganzen Situation. Richtig. Deswegen könnt ihr beide euch natürlich auch...
2: Aber sie war nicht mit dir mit im Januar, da warst du alleine.
0: Ich war alleine.
2: Oh Gott, was muss die für Ängste ausgestanden haben.
1: Ja, genau, das wäre jetzt mein nächster Gedanke gewesen.
0: Ich habe sehr viele Nachrichten bekommen gehabt, auch vom lieben Fabrizio. Habe ich Nachrichten bekommen gehabt, dass sie sich Sorgen um mich gemacht haben. Und dafür bedanke ich mich.
1: Muss ich nicht bedanken, die Sorge war so groß. Ich hatte wirklich Bedenken und starke Sorgen, das weiß Tanja auch.
2: Ja.
1: Wo ich gedacht habe, scheiße, der ist jetzt da. Und ich muss sofort fragen. Ich wusste, dass du nicht antworten wirst, wenn du dort bist. Weil wir ja alle wussten, dass das Internet und alle Netzwerke, um dich mit der Welt zu verbinden, gekappt wurden. Aber als du dich dann gemeldet hast, habe ich, Gott sei Dank, das war für mich das Wichtigste.
2: Gefragt, hat Isan sich schon mal gemeldet?
1: Ja, genau. So, nächste Frage.
2: Ja. Welche Grenze hast du neu gezogen und es tat gut?
0: Ja.
1: Also menschliche Grenzen, schätze ich mal, oder so.
2: Davon gehe ich aus, ja. Bei dir wüsste ich es jetzt, Fabrizio. Du hast dich von einem langjährigen Freund getrennt und das tat sehr gut.
1: Ja, das war mir auch wichtig. Eigentlich habe ich sie so nacheinander für mich auch getan. Das mache ich aber immer mal im Leben, dass ich gerne mal neu sortiere, wenn ich merke, dass Menschen mehr egoistisch sind als Freunde. Mhm. Da bin ich knallhart. Das interessiert mich dann auch wirklich nicht.
0: Genau, bei mir ist auch der Fall gewesen. Vorgestern habe ich mich mit einem Kollege, den du auch kennst, habe ich mich nicht geschritten, aber ein bisschen diskutiert haben wir. Und für mich ist gerade die Grenze so, egal wer in meiner Umgebung gerade für das Regime ist, will ich nicht bei mir haben. Also ich ziehe wirklich eine Grenze da. Ich sage, okay, leb wohl, aber wir sollen nicht mehr so einen engen Kontakt zueinander haben. Und deswegen, das ist meine, da habe ich wirklich eine Grenze gezogen. Also wenn deine, du kannst ja an das glauben, was du willst, aber wenn es mir nicht passt, dann...
1: Ist richtig. Absolut nachvollziehbar. Ich weiß nicht, ob man das vergleichen kann, sollte oder so. Ich mache es jetzt mal mit Vorsicht. Würde man sagen, zum Beispiel Nazis, ja, würde ich jetzt mal vergleichen mit dem Regime, das gerade dort herrscht. Liege ich da ungefähr richtig mit der Diktatur, mit der harten, So. Und würde ich jemanden kennen, der Nazi ist, kann ich schon alleine aus Respektsgründen meines Vaters, der ein Jahr lang im KZ gesessen ist, mit dem Glaube, mit der Lebenseinstellung, die dieser Mensch hat, werde ich nichts zu tun haben wollen und niemals was zu tun haben. Also da bin ich dann auch sehr strikt und auch radikal nicht, aber sehr strikt, würde ich sagen. Ich würde dann auch jeglichen Kontakt abbrechen und die Sache beenden. Und du, Tani?
2: Ich habe gerade eine sehr positive Grenze gezogen. Und zwar habe ich meine Grenze erweitert. Das gibt es nämlich auch. Man kann auch mal in die andere Richtung denken. Ich habe eine Arbeitskollegin, mit der ich erstaunlicherweise mich nach, jetzt bin ich 3,5 Jahre in dieser Firma, plötzlich so gut verstehe, dass es einfach irgendwie schon langsam so eine Art Freundschaft wird. Und darüber freue ich mich sehr.
1: Das habe ich mitbekommen. Genau, finde ich auch sehr, sehr schön. Freut mich auch sehr.
2: Ich hoffe, dass ich auf dem richtigen Weg liege. Bis jetzt ist meine Grenze offen.
1: Also so wie ich dich kenne, so wie ich dich kenne, muss etwas passieren, das wirklich auch menschlich Mist ist, damit du auch sagst, nee, so läuft das für mich nicht. Aber solange jeder Mensch so sein Gebiet hat und jeder den anderen akzeptiert und zulässt, finde ich, kann da auch nichts passieren. Und ihr geht wirklich gut miteinander um, das merke ich. So. Wieder eine Frage, doch wieder an dich.
0: Ja.
1: Diese 30% können viel sein.
2: Oh, jetzt geht es aber um die Abteilung, die du eigentlich ausgeschlossen hast, nämlich deine Arbeit.
0: Ja.
2: Welchen Moment bei der Arbeit wirst du nie vergessen?
0: Ja.
2: Schwierig, ne? Das war auch erstmal wieder.
1: Wenn du wüsstest, wie dieser Stöhner gerade in meinen Kopfhörer klang. Weiß ich nicht, woran du gerade gedacht hast.
0: Auf der Arbeit, bevor ich in der Ankunftszentrum gearbeitet habe, habe ich ja in der Hafenbahn gearbeitet.
2: Ah ja.
1: Hafenbahn, muss man erzählen, wir sind ja nicht nur

0: Hamburg, wir sind ja hier deutschlandweit, vielleicht noch weiter. Hafenbad ist eine Erstaufnahme für Asylsuchende gewesen, die dort erstmal eine Station hatten, um dann ihren Asylprozess weiter zu verfolgen.
1: Genau. Und dort, 7 Uhr morgens, sollte unsere Schicht beginnen. Ich war um 6.45 Uhr da. Gehe ich hin, ich gucke, es sind sehr viele Polizeiautos und Krankenwagen. Was ist da los? Ich gehe hin und ich habe gesehen, dass zwei Leute sich verprügelt haben, aber auf Hardcore, also so richtig hart mit Messer. Und ich kam rein, dann habe ich gesehen, dass jemand Messer am Hals hat. Ich sagte, hä? 7 Uhr morgens, was ist das denn? Und da habe ich auch eine Woche habe ich mich krank geschrieben, weil ich danach irgendwie nicht klar gekommen bin. Aber es war so ein nicht schöner Moment und deswegen, das war auch das Erste, was ich erlebt habe in der also auf meiner Arbeit sozusagen damals. Und es gab aber natürlich auch schöne Momente, die ich nicht vergessen werde. Zum Beispiel neues Jahr hatten wir auch gefeiert und da waren wir auch mit den ganzen Leuten da, haben wir getanzt, haben wir gegessen.
0: Schön.
1: Und das war auch schön, das war auch die Momente, wo ich nie das vergessen werde. Und das Schöne ist halt, dass die Leute mich dann auch irgendwann später auf der Straße gesehen haben und gesagt haben, hey, wir haben ja zusammen gefeiert und danke. Yeah. Und ja, jetzt machen wir dies und das, jetzt arbeiten wir mittlerweile manche. Und das ist halt klar. Also nicht alle, sondern manche von denen. Ne?
2: Mittlerweile manche.
1: Manche, ja. Nicht alle.
0: Ja, aber ich muss ja auch sagen, seitdem ich bei der zentralen Erstaufnahme arbeite, habe ich ja auch sehr direkten Kontakt mit eurer Kultur. Und ich genieße sie, das muss ich echt sagen, weil wir werden eingeladen zum Essen und einfach mal so zwischendurch, wenn da was aufgetischt ist, komm her, setz dich zu uns. Ihr wisst alle, ich bin Diabetiker, ihr wisst alle, ich bin Vegetarier. Also alles, was ihr esst, darf ich leider nicht essen. Aber die Einladung wird immer wieder ausgesprochen, das ist ganz toll.
2: Nicht alles, als wir bei Vito da bei dem Grillfest waren, da war doch auch für dich was dabei.
0: Ja, definitiv. Ja, aber das war ja auch so geplant, dass ich ein bisschen was bekomme.
2: Also die wussten, dass du kommst.
0: Nein, aber Gemüse ist ja immer dabei. Aber in diesem Fall, ja, es ist eben einfach eine tolle Kultur und ich freue mich, da mit drin sein zu dürfen und bin auch sehr dankbar für.
2: Ja.
0: Ich glaube, das sind so tolle Fragen, dass die Maschine selbst sagt, ich möchte die Antwort.
2: Aber guck mal, das kann man aber genauso in die Musikrichtung packen. Gibt es einen Song, den du nie ohne Gänsehaut singen kannst?
1: Ja, es gibt sehr viele iranische Lieder und auch Lieder von mir selbst, aber ein Song, den ich immer wieder gerne höre, das habe ich auch letztens dir gesagt, Back to Black von Amy Winehouse, also das ist ein Song, das kann ich immer wieder gerne hören und jedes Mal, wenn ich das höre, kriege ich Gänsehaut, ich weiß nicht warum, aber das ist einfach so.
0: Es gibt es solche nicht ohne Grund hat diese Frau so einen Erfolg gehabt.
1: Sie
0: hat
1: ja auch ihre Lebensgeschichte, also sobald ich ihre Musik höre, beziehungsweise dieses Song, kommt halt ihre Geschichte bei mir im Kopf und deswegen kriege ich jedes Mal Gänsehaut, wenn ich ihre Stimme höre. Also wirklich
0: sehr,
1: tolle Künstler.
0: Sehr richtig, finde ich ja auch. Bei dieser Frau gehen viele Bilder durch den Kopf, wie sie es erlebt. Es gibt ja auch einen schönen Doku-Film von ihr.
2: Ja. Genau,
0: nicht spektakuläres, aber
2: aber trotzdem, es ist, man lernt mehr kennen noch über sie. Ich finde das schon ganz interessant.
0: Ja, ich auch, muss ich echt sagen. Ja, ich habe mein Lied, achso, das war ja an dich gerichtet, na gut, dann lasse ich es
2: mal. Aber wenn du eins hast, sag es doch gerne.
0: Nein, ich bin ja mit dem Lied Music aufgewachsen, also sowieso mit Soul und Funk, das war meine Musikrichtung, mit der ich überhaupt mit Musik in Kontakt kam, die mich daran erinnern, aber Music war zum Beispiel mein Lied, das kaum einer wirklich gut singen konnte. Music ist ja, Music was my first love, das Lied.
2: Und
0: so ungefähr, genau.
2: My last, ja.
0: Das habe ich damals mit Inbrunst gesungen und das ist etwas, was ich, wenn ich heute dieses Lied noch singen könnte, aufgrund der Höhen schaffe ich es nicht mehr, dann bekomme ich mal Gänsehaut, auch wenn ich es höre. So.
2: Sehr schön.
1: Ja.
0: Wieder eine Frage an
2: Elsa. Ja.
1: Ich sage, heute ist einfach mein Tag.
2: Gibt es einen Moment, in dem du gemerkt hast, ich bin nicht mehr der Mensch, der damals

0: ankam.
1: Natürlich. Natürlich.
0: Das würde ich aber auch mit natürlich beantworten.
2: Also, ne? Aber es geht ja nicht um die Antwort als solches, vielleicht um die Geschichte. So, wo man sagt, ja, ich weiß, noch damals bin ich angekommen. Welche Bilder hatte ich, als ich in Deutschland ankam? Und was hat mich hier verändert? Und
0: ich würde da eher fragen, hast du dir das ganz anders vorgestellt hier? Ist es das, was du dir vorgestellt hast, was du erlebt hast?
2: Gute Frage.
3: Also es war ja so eigentlich, dass ich in der Türkei habe ich Asyl beantragt gehabt in USA.
0: Ah.
3: Für USA, dass ich dahin fliegen soll. Dann haben wir uns als Familie dafür entschieden, als die Grenzen dann auf waren, dass wir dann Richtung Europa kommen. Unser Hauptziel war auch nicht Deutschland, sondern England. Also wir wollten eigentlich mit Familie nach England.
0: Erst USA und dann, also ihr wolltet gar nicht hierher.
3: USA war so, dass ich da war. Also es war ja nicht, erstmal war ja nicht geplant, dass meine Familie in die Türkei kommt. Und als sie dann gekommen sind, haben sie gesagt, okay, wir gehen jetzt Richtung Europa, also England, beziehungsweise weil mein älterer Bruder auch dort gelebt hat. Und deswegen wollten wir als Familie hingehen. Und meine Familie habe ich hierher geschickt. Ich habe noch ein bisschen gewartet, so ungefähr einen Monat. Dann habe ich irgendwann gedacht, so, okay, weißt du was, komm, ich gehe auch zu meiner Familie. Aber ich wusste halt nicht, wo meine Familie ist. Und irgendwann habe ich mitbekommen, dass meine Familie einfach in Deutschland geblieben ist und hier angekommen ist. Dann dachte ich so, Deutschland. Ich hatte auch natürlich gar keine Ahnung über Deutschland. Also ich habe da nur gehört, ja, okay, es gibt ein Land, heißt Deutschland. Und ich hatte auch natürlich hier Familienmitglieder, Bekannte gehabt.
0: Ja.
3: Aber so das Land kannte ich halt nicht. Und als ich in Griechenland angekommen bin, habe ich Anruf bekommen vom amerikanischen Konsulat, dass sie meine Asyl anerkannt haben und ich könnte in die USA reisen. Aber ich war ja schon in Griechenland, deswegen ich könnte nicht mehr zurück in die Türkei. Und dann bin ich nach Deutschland gekommen, war meine Familie auch hier. Das war für mich komplett ein neues Land, neue Sprache, wie ein neu geborenes Baby. Ich kenne die Sprache nicht, ich kenne die Leute nicht. Okay, es leben ja auch immer noch sehr viele Menschen aus der Türkei. Und ich könnte ja auch glücklicherweise Türkisch, yeah. Deswegen könnte ich noch mit Menschen auf Türkisch reden.
0: Kamst du auch gerade hier in Hamburg, gut klar.
3: Ja, genau. Aber es war für mich alles neu hier. Ich musste mich wirklich in alle Hinsichten hier anpassen. Also
0: wie hast du das empfunden? Es ist ja auch, fängt ja schon mit den Temperaturen an, die sehr viel kühler sind. Es blühen andere Pflanzen, es gibt ein anderes Essen, es ist ein anderer Tagesrhythmus. Wie hast du das für dich so...
3: Also man kommt ja irgendwann damit klar. Also es ist ja so...
0: Fandest du das erstmal doof, als du es gesehen hast?
3: Es war für mich erstmal doof, aber ich war schon glücklich, dass ich endlich mal irgendwo angekommen bin, wo ich mich sicher fühle und wo ich weiß, ich könnte dort eine Zukunft haben.
0: Also das hast du dich schon gefühlt, als du gekommen bist?
3: Ja, natürlich. Mhm. Das habe ich wirklich gefühlt.
0: Das ist interessant. Und, also haben wir ein Gefühl von Sicherheit auch gegeben,
3: natürlich.
0: Geschenkt.
3: Also ich komme in einem Land... wo sie uns unterstützen als Familie. Die haben uns eine Unterkunft gegeben, wir könnten dort essen. Dann haben sie uns woanders hingeschickt, die haben uns eine Wohnung gegeben. Wir haben Unterstützung bekommen von der Jobcenter,
0: ja.
3: Auch sehr bekannt natürlich in Deutschland. von Jobcenter haben wir Unterstützung bekommen. Das haben wir auch als Familie gemerkt. So, guck mal, Deutschland unterstützt uns, damit wir in dem Land, also in Deutschland weiterkommen. Und ich habe auch natürlich das Beste daraus gemacht. Ich hab nicht gedacht, so, okay, ja, ich kriege ja vom Land, von hier, von Deutschland Geld und mache gar nichts. Mhm. So wie viele Leute, die ich auch hier kenne. Ich kenne wirklich Leute, die seit 20 Jahren hier sind und die kriegen immer noch Geld vom Staat. Und das ist...
2: Ja.
0: Ist aber, okay, nicht
3: aber
0: schön,
3: die haben auch,
0: ne,
3: keine deutsche Staatsangehörigkeit, also die haben auch keinen deutschen Pass. Ich aber schon.
0: Hast du jetzt, ja?
3: Ja, natürlich.
0: Gratuliere.
3: Ja, danke schön.
0: Wie viele Pässe hast du jetzt?
3: Ich habe jetzt meinen deutschen Pass und afghanischen Pass. Afghanischen Pass habe ich auch aufgrund dessen, dass ich meine Nationalität nicht aufgeben kann.
0: Aha.
3: Also in Afghanistan, also es gibt ein paar Länder wie Afghanistan, Iran, dann gibt es noch andere Länder, die ich jetzt gerade nicht im Kopf habe. Bei diesen Ländern, wenn du eine andere Nationalität annimmst, kannst du deine alte Nationalität nicht aufgeben. Das heißt, du musst den behalten. Und bei mir war auch so, also ich würde gerne eigentlich meine afghanische Nationalität
0: aufgeben.
3: Aufgeben.

0: aber kann ich halt nicht. Deswegen bin ich jetzt Deutsch-Afghaner, sozusagen.
1: Mhm. Ach, schön.
0: Offiziell, ja. Aber Pass habe ich nur Deutsch. Ja, ich habe nur Deutsch Pass und das...
2: Willkommen im Club, ich habe auch nur Deutsch.
1: So, nächste Frage. Und die geht, wie, also irgendwie ist da jetzt gerade der Wurm.
2: Welche Reise hat dich verändert? Da sind wir ja schon wieder da im Januar. Hast du das alles nur auf den Januar aufgebaut?
1: Nein, natürlich nicht. Es, geht auf Reisen und zwar nicht. Es ist keine Ist-Anfrage.
2: Außer Januar eine Reise, die dich verändert hat. Sagen wir es mal so.
0: Ja, gute Frage. Eine
2: die Reise nach Deutschland.
0: Reise nach Deutschland, das ist ja. Du kannst ja erstmal die Frage vielleicht beantworten, ich überlege mir nochmal.
1: Eine Reise, die mich verändert hat, hatte ich ja schon gesagt, mit Kenia. Das war ja schon mal eine Reise.
2: Also mich hat auf jeden Fall die Reise nach Italien mit dir sehr verändert, weil ich da Italien so kennengelernt habe, wie ich es immer wollte, mit einem echten Italiener, der mir alles anders zeigen kann als
1: so
2: typisch Touri-mäßig. Nein, Schatzi, du weißt schon, wie ich das meine. Ich fand die Reise wunderschön. Wir nennen sie immer unsere Flitterwochen.
1: Genau.
2: Auch wenn wir gar nicht verheiratet sind.
1: Nee,
2: aber
1: es waren Wochen.
2: Ja.
1: Es waren Wochen. Aber es waren wunderschöne Wochen. Wir waren in Sorrent. Ist
0: schön.
1: Ja,
2: erstmal waren wir in Rom, dann waren wir in Neapel und dann waren wir in Sorrent.
1: Ja, aber in Neapel haben wir ja nur angestriffen sozusagen.
2: Wir haben immerhin eine Nacht im Rotlichtviertel übernachtet.
1: Das war wirklich spannend, ja.
0: Also ich bin mal nach Schweiz, also da bin ich hingereist und das war total, also so, ich habe Bilder gesehen, also ich habe wirklich das Land gesehen. Das Land war so schön. Und Deutschland ist ja immer so kalt. Okay, es gibt auch wärmere Tage, aber...
2: Die Schweiz kann auch kalt sein.
0: Ja, genau, aber halt das Land ist so schön gewesen. Das hat auch wirklich komplett meine Meinung über Europa geändert. Ich dachte
2: ja
0: immer,
2: toll.
0: Europa ist kalt und ich habe immer an Norwegen gedacht und hier.
2: Jetzt bist du ja ganz weit oben.
0: Genau, ganz weit oben. Ja.
2: Und also mittlerweile weißt du, Europa hat unglaublich viel zu bieten. Eigentlich haben wir.
1: Genau. So, mein lieber Ihsan, wir sind eigentlich am Ende angekommen. Ich könnte jetzt noch eine Stunde weitermachen mit dir.
0: Ich auch, wirklich. Das hat mir wirklich echt Spaß.
1: Lass uns eine Zeit vergehen, dann treffen wir uns hier wieder. Und wir treffen uns ja sowieso wieder auf der Arbeit. Und ich freue mich da schon wieder drauf, auf Mittwoch dieses Mal. Ich sag den Tag einfach mal so mutig.
0: Warum hast du Dienstag frei?
1: Also in diesem Sinne, Ihsan, vielen, vielen Dank, dass du da warst und auch einiges erzählt hast, was sehr nah und sehr intim ist.
2: Und sehr interessant für Leute wie uns, die wir ja überhaupt gar keinen Einblick haben eigentlich.
1: Genau.
0: Also vielen Dank auf jeden Fall, dass ich heute dabei sein durfte. Ich hoffe, dass die Zuhörerinnen und Zuhörer auch Spaß hätten bis jetzt. Und ich hoffe, dass wir auch in Zukunft... wieder uns hier zusammen sitzen können. Ich glaube, beim nächsten Mal wird unser Studio ganz anders aussehen.
1: Ganz anders,
0: aber ein bisschen anders aussehen. Ja?
2: Wir lassen uns überraschen.

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Ja, der ein oder andere hat sich das letzte Mal gedacht, also mit den Zahlen hat das nicht so. Und ich kann es nur bestätigen, denn letzte Woche hatte ich gesagt, wir haben bereits Folge 692, dabei war ich schon 693. Ergo, wir haben heute Folge 694. Viel Spaß und gute Unterhaltung in den kommenden 2 Stunden.

Jala, ja, da kann man wunderschön mittanzen, mitträllern, mitsingen, Cash und Jala, Tanz mit mir. Das war der Opener heute bei uns in den Schlagersternen, die heute einiges zu bieten haben. Ich darf mich in der zweiten Stunde heute mit einer

wunderbaren Künstlerin schmücken, ja, die immer wieder von sich reden macht. Ja, mit toller Musik, aber auch durch ihre sympathische Art. Denise Blum, heute ist sie meine Talkpartnerin. In der zweiten Stunde gibt es natürlich auch noch das doppelte Lottchen und heute keinen Disco Fox Party Corner, aber dafür einen Kuschel Corner. In der ersten Stunde habe ich viele neue Songs für euch dabei. Ich habe das Album der Woche mit dabei und natürlich auch meine Austropop Perlen. Und jetzt habe ich Cole heißt er ja, Wave für euch dabei. Cole Wave, ein Projekt zwischen Licht und Nacht.

Tja, das war er, der gute Cole und sein Projekt Cole Wave zwischen Licht und Nacht. Ja, der nächste Titel, den es jetzt zu hören gibt, da wird eine Künstlerin besungen. Ja, sie heißt Sophia Loren. Eine Künstlerin, die am 20. September 1934 als Sophia Villani, ja, Sciolone, ich hoffe richtig ausgesprochen, in Rom geboren wurde. Eine weltberühmte italienische Filmschauspielerin und eine der allerletzten großen Diven des goldenen Zeitalters von Hollywood. Sie erlangte vor allem in den 1950er und 1960er Jahren Weltruhm, gewann 1962 als erste Schauspielerin für eine nicht-englische Rolle den Oscar und prägte das internationale Kino. Tja, und sie wird jetzt immer noch besungen. Hier sind Sturmfrei.

Ja, so kann man auch einer Künstlerin, die wirklich im 20. Jahrhundert Filmgeschichte geschrieben hat, huldigen. Sturmfrei heißen die Jungs und das, was wir jetzt gehört haben, Sophia Loren. Naja, ein Titel, der auch schön ins Ohr geht. Und wer weiß, vielleicht würde jetzt im zarten Alter von 91 Jahren auch aufgrund dessen wieder eine Filmrolle angeboten. Also ganz ehrlich, ich würde es ihr gönnen. So, und damit jetzt zu, ja, wie soll man am besten sagen, zu einer Friedensbotschaft. Wolkenlos, ja, Frieden brauchen wir und Frieden, ja, werden wir wahrscheinlich auf der Welt nie weltweit finden. Traurig, aber wahr. Warum können Menschen nicht miteinander in Frieden und Harmonie leben? Naja, wolkenlos und Frieden.

0: Ja, ein sehr eindringlicher Titel von Wolkenlos, der Titel Frieden, der ja im Herzen beginnt und vor allem im eigenen Herzen. Der nächste Titel, ja, der kommt jetzt von Francine Jordi. Ja, ein Titel, der auch sehr nah zum Nachdenken anregt. Der Song erzählt nämlich von Momenten, in denen man auf das Leben anderer blickt. Und man glaubt, dass bei ihnen alles leichter, alles schöner oder auch erfolgreicher scheint. Ist nicht immer so. Man vergleicht sich so gerne mit den anderen, welches Leben sie führen oder auch was sie alles anhaben. Es gibt so vieles, was man bei sich selbst vermisst. Warum eigentlich? Denn der Mutmach-Song macht uns ganz, ganz deutlich, hinter dem Strahlen, das man nach außen so sehen kann, verbergen sich sehr oft Geschichten, Herausforderungen, aber auch ganz viele Narben, die kaum jemand kennt. Wir vergleichen uns mit anderen und wir sehen dabei nur die glitzernde Oberfläche. Aber jeder einzelne Mensch hat seine Zweifel, auch wenn man sie nicht sehen kann. Francine Jordi und ihre niegelnagelneue Single. Ein Titel zum Nachdenken. Der Mutmacher-Song. Viele wären gern wie du.
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Frau Signor, die mit ihrer aktuellen Single, die wir jetzt genießen dürften. Und vielleicht macht sie uns allen ein klein wenig Mut damit. Ja, und viele erinnern sich noch an die guten alten 80er. Ja, da war alles anders. Die Mode, die heute lächerlich erschienen ist oder erscheint für viele, war damals cool. Die Musik wird heute wieder gefeiert. Und wenn man ein Kind der 80er ist, dann ist das etwas ganz Besonderes. Hier ist die neue Single von Matthias Monker und Kind der 80er.

Ja, ganz cool, die Zauberwürfel Cowboys. Der Titel einfach der absolute Wahnsinn für all diejenigen, die in den 1980er groß geworden sind. Matthias Monka und Kind der 80er. Ja, und die Künstlerin, die jetzt an die Reihe kommt, die ja, ist auch als Double von Kerstin Ott mittlerweile ganz bekannt geworden, die gute Janine Frey. Und nicht nur das, sie ist gemeinsam mit Wolfgang Natrak und Jenny van Brie bemüht, jetzt ihre Karriere noch weiter nach oben zu bringen. Janine Frey und die aktuelle Single »Das ist deine Nacht«.

Tja, das ist unsere Nacht, das war sie, Janine Frei. Ja, und ich bin so frei und präsentiere euch jetzt auch den nächsten Künstler. Ein Mann, der ja lange Pause gemacht hat. Vor ein paar Wochen habe ich euch eine neue Single vom André Wolf präsentiert. Aber der Mann ist momentan offensichtlich voller Tatendrang. Er muss einiges nachholen und deshalb hat er gleich wieder eine neue Single nachgeschoben. Der Titel Darf

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Ja, da merkt man eindrucksvoll, André Wolf hat auch schon viele Udo Jürgens Shows gemacht. Dafür lohnt es sich. Ja, der Mann, der jetzt an die Reihe kommt, der präsentiert uns quasi, oder ich präsentiere sein Album der Woche. Der Mann kommt aus Vorarlberg, um es genau zu sagen, aus Feldkirch in Vorarlberg. Im Jahr 2020 hat er sein erstes Album Schlagerhits veröffentlicht, gefolgt im Jahr 2025 von Sommerschlager. Ja, vergessen habe ich, dass es im Jahr 2012 schon Party Mix 1 gegeben hat. Ja, und jetzt hat er sein neues Album herausgebracht. Der Mann, den ihr vielleicht noch nicht so gut kennt, aber den ihr jetzt musikalisch gleich kennen und schätzen lernen werdet. Sandro Hoffmann. Als Keyboarder, Pianist, aber auch als Solosänger ist er seit annähernd 2 Jahrzehnten Berufsmusiker und in der heutigen Zeit gar nicht so einfach, sich als Berufsmusiker durchzusetzen. Und das auch noch in den edelsten Hotels im Alpenraum. Sein Charme, seine Moderation, aber auch seine Kraft, sie begeistern das Publikum und garantieren für gute Stimmung pur. Sandro hat ursprünglich übrigens Maschinenbautechniker erlernt. Und Konstrukteur war er auch noch. Naja, jetzt konstruiert er wunderschöne musikalische Kunstwerke. Seit seinem 9. Lebensjahr spielt der begnadete Musiker Klavier und seine ganz große Liebe ist und bleibt die Musik. Und deshalb gab es nach der abgeschlossenen Ausbildung nicht

viel zu überlegen. Denn Sandro machte sein ganz großes Hobby zum Beruf, zur Berufung. Sandro, ein professioneller Musiker und anerkannter Künstler, der erfolgreich auf internationaler Ebene im Showbusiness aktiv ist. Ja, Musik, die begeistert, so könnte man es auch sagen bei Sandro Hofmann. Jetzt hat er ein neues Album rausgebracht. Das Album heißt Das Mädchen aus Berlin. Wir hören uns den Titeltrack aus dem Album an, gefolgt von Schenk mir ein Rendezvous und at last but not least, Wenn du lachst. Drei Hits aus meinem persönlichen Album der Woche. Das Mädchen aus Berlin von Sandro Hofmann.

0: Unser Album der Woche von Sandro Hoffmann, das Album, das man sich zulegen sollte, das Mädchen aus Berlin. Den Titeltrack haben wir gehört, dann Schenk mir ein Rendezvous und at last but not least, wenn du lachst. Und jetzt gibt es Musik aus Österreich, ja, haben wir jetzt auch gehört, aber das Genre wird jetzt trotzdem geändert, denn jetzt gab es Schlager und jetzt gibt es Musik aus meiner Heimat Richtung Austropop, nämlich den Bernhard Planck mit dem Titel Halt mal zusammen, also halten wir zusammen. Als zweites Herzklurt mit Dinge ändern sich und dann noch eine Erinnerung an vergangene Zeiten mit Peter Cornelius, das Licht geht aus. Drei Songs in Folge oder auch
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spät. Das Licht geht aus in einer Diskothek. Ich bin auch heute wieder der Allerletzte, der geht. Ja, es ist wie immer.

auf die Uhr, es ist viel zu spät. Ob ich jetzt vielleicht, ob ich jetzt vielleicht langsam gehe, das Licht geht aus in einer Diskothek. 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

Bernd Morawiecki und ich habe mich in dich verliebt. Wir sind im zweiten Teil der Schlagersterne gelandet und das letzte hat es nicht mehr lange. Wir haben die liebe Denise Blum bei mir in der Leitung, aber zuvor gibt es noch unser doppeltes Lautchen. Das heißt heute, halt mich fest, Sunnydale und zuvor das Duo Mann um Mann, hier ist das doppelte Lautchen und dann Denise Blum, die Blume in unserer Sendung in den Schlagersternen.

0: Zwei wunderschöne Titel von Denise Blum. Ja, was haben wir Schönes gehört? Ja, dann drehe ich die Musik ganz laut und das sind unsere Lieder und sie ist unsere Denise und ich freue mich, dass ich die liebe Denise Blum heute all around the world sozusagen für ein paar Minuten präsentieren darf. Liebe Denise, grüß dich und ich freue mich, dich nach langer Zeit endlich wieder begrüßen zu dürfen. Vor allem, ich habe dich damals auch in einem schönen kleinen Interview all around the world präsentiert, aber das ist auch schon 10 Jahre her. Es ist ja unfassbar. Grüß dich.
1: Hallo, lieber Fred, ich freue mich auch und ich hoffe, dass wir jetzt ein schönes, tolles Interview zusammen haben.
0: Ja, und ich kann dir jetzt schon sagen, es wird zu kurz. Weil mit dir könnte ich eigentlich, glaube ich, 10 Stunden plaudern und es würde immer noch nicht ausreichen, weil ich weiß nicht, es gibt Künstlerinnen wie dich, die singen nicht nur toll, aber die haben auch so viel zu erzählen. Und wenn man dich erzählen hört, dann ist es im Prinzip wie ein Bilderbuch für meinen Kopf. Das ist immer besonders schön und vor allem, ich muss da sagen, 10 Jahre sind ins Land gezogen. Du, wenn ich deine Fotos sehe, bist du um kein Jahr älter geworden, aber deine Stimme ist noch viel, viel ausgereifter geworden. Also du bist jetzt eine richtige Vollblutmusikerin geworden, habe ich irgendwie das Gefühl. Was heißt irgendwie? Ich weiß es.
1: Oh ja, ich mache auch tatsächlich, also im Laufe der Zeit hat sich das schon entwickelt, dass ich täglich Musik mache, privat und beruflich. Und dadurch hat man ja schon viel gewonnen und viel Erfahrung und viel Neues auch ausprobiert. Und dadurch, da hat sich das alles so entwickelt. Ja, also Wahnsinn.
0: Machst du heute auch noch Vocal Coaching oder hast du das alles für dich alleine im Griff?
1: Also ich habe viel von meiner Christiane Wachholz viel, viel gelernt. Leider musste ich wirklich erfahren, ich habe das letzte Mal mit ihr vor 2 Jahren gesungen. Aha. Auch noch zu dieser Live-Challenge, habe aber aufgehört mit dem Gesangsunterricht ungefähr vor 5 bis 7 Jahren, irgendwie so in dem Dreh, habe ich es dann abgegeben, habe aber ganz, ganz viel gelernt und musste tatsächlich zur Weihnachtszeit 25, habe ich leider erfahren müssen, dass sie verstorben ist. Und das tat mir wirklich weh, weil sie hat meine ganze Musikkarriere, sie hat mich gepusht, sie hat mich begleitet, sie hat mich motiviert, sie hat mich an die Hand genommen und so viel gezeigt, was die Musikwelt einem zu bieten hat und tatsächlich auch viele Kontakte, mit denen ich knüpfen, also oder anbinden konnte. Ich durfte mit ihr zusammen in einer Jury sitzen, das war auch für mich damals unglaublich, dass sie ja, mir das gezeigt hat, wie ich das machen kann und wie ich mich präsentieren kann und dass ich das Zeug dazu habe. Also sie hat einfach immer an mich geglaubt und sie hat mich lange verfolgt und das war damals, ging mir wirklich sehr, sehr nah.
0: Und für diejenigen, die sich jetzt denken, wer ist denn eigentlich diese Christine gewesen? Das war die Halbschwester von einem anderen DDR-Star, nämlich von der Bärbel Wachholz und wurde leider nur 70 Jahre jung, ist an Krebs verstorben. Und ich kann mir gut vorstellen, dass sie irgendwie in gewisser Weise auch ein Mentor für dich gewesen ist und umso mehr ist es natürlich schön, dass wir ganz kurz jetzt auch über sie gesprochen haben, zumal die war ja eigentlich in vielerlei Hinsicht auch musikalisch aktiv, vor allem, ich glaube, die war, wenn ich das jetzt richtig im Kopf habe, da war die auch Rocksängerin.
1: Absolut, aber sie konnte alles. Mhm. Sie hatte so eine riesen Bandbreite. Sie konnte klassischen Bereich, im Jazzbereich, Schlager. Also aus wirklich, ich bin damals noch wirklich vom ersten Album und Single, also vom ersten Album war ja dann, das sind, nee, ach

0: Mensch, so will ich leben. Jetzt komme ich drauf. So will ich leben und Kunterbunt. Da bin ich wirklich regelmäßig noch hingefahren, habe mit ihr jeden Song mehrfach geübt. Und sie hat mir so viele Tipps gegeben. Also sie konnte einfach eine riesen Bandbreite abdecken und sie hatte ein Stimmvolumen. Das war der Wahnsinn. Also auch mit ihr zu singen. Und also sie war eine Improvisationskünstlerin. Ich habe einen Song gesungen und die wusste sofort eine zweite, eine dritte Stimme und dann machst du das so und hat mit und jeden Song auch in der Probe hat sie so gefühlt und mitgelebt und auch so gezeigt in ihre Gestiken und es war einfach immer traumhaft schön bei ihr.
1: Und ich bin überzeugt davon, du hast sie auch mit ganz viel Stolz erfüllt mit dem, was du alles gemacht hast. Und jetzt freut sie sich da oben, dass wir ein bisschen auch über sie gesprochen haben.

0: 69 auf den Mond gegeben. Und ja, wie bist du zu diesem Titel gekommen?
1: Ich durfte den lieben Thorsten Schmidt, mit dem habe ich schon mehreren Songs zusammengearbeitet. Also es ist ein ganz, ganz toller Texter im Bereich der Schlagerbranche. Er hat geschrieben Flüge aus Liebe. So habe ich ihn zum ersten Mal kennengelernt. Dann wusste ich mit meinem Song nicht mehr so richtig weiter. Und da hat mir einfach eine zweite Strophe gefehlt. Beziehungsweise ich hatte Anregungen, habe sie aber nicht für mich perfekt zusammensetzen können. Und irgendwie kam ich dann dazu, ihn einfach mal anzuschreiben, ob er mal rüberschauen könnte und ob wir da ein gemeinsames Ding draus machen. Und er hatte tatsächlich einfach meine Ideen perfekt zusammengeknüpft, habe ihm auch den ganzen Hintergrund geschrieben, eigentlich, also damit er auch sich reinversetzen kann, was ich in dem Moment dort gefühlt habe, als ich ihn geschrieben habe. Und somit, ja, haben wir dann richtig die Musik ganz laut zusammen getextet. Und irgendwann war es dann doch mal an der Reihe, dass wir uns endlich persönlich treffen. Und das war dann vor 2 Jahren in Einring zur Goldenen Alpenkrone. Und wir haben wirklich einen ganz, ganz tollen Abend verbracht. Wir haben uns sehr, sehr viel unterhalten, viel gelacht, aber auch ernste Sachen. Und ich habe ihnen halt erklärt, dass ich gerne einen Song schreiben würde, der halt momentan so die Lebenssituation, die ich dort gefühlt habe oder auch immer fühle, dass man so als Künstlerin es doch schwer hat, wenn man halt keinen aktuellen großen Namen an der Seite hat oder halt keine Eltern hat, die in der Musikbranche schon Fuß gefasst hat, ist es halt wirklich unglaublich schwer. Und aber trotzdem auch böse Zungen, die du von allen Seiten hörst. Wie halten sich das an? Was machst du denn da? Das ist halt schwierig, ist trotzdem weiterhin an sich zu glauben. Und wir haben halt viel und lange darüber gesprochen. Und ich wollte unbedingt einen Song darüber schreiben, habe aber wieder mal nicht so richtig die Worte dafür getroffen. Also mich muss halt die Muse auch küssen. Und in dem Moment hat sie mich leider ein bisschen verlassen. Aber der Thorsten Schmidt hat da einen ganz tollen Song gemacht und hat mir dann Monate später, es war nicht auch gleich sofort, diesen Song zukommen lassen und meinte, Mensch Denise, hör dir den mal an, lest dir das mal durch, ich glaube, der ist was für dich. Und es waren noch zwei andere dabei und ich habe aber gesagt, sag ich, Thorsten, der ist es. Also den mache ich, den wirklich, das ist der Song, der zu mir passt, der alles beschreibt, was ich in den letzten Jahren gefühlt habe, erlebt habe. Und ich möchte diesen Song unbedingt singen dürfen. Und dann bin ich zu dem Benjamin Schwinnen. Der hat das dann produziert. Und der liebe Hannes Marold hat das weiterhin erlaubt, dass er ein Schlagerhimmel, ja, mein Label sein darf. Auch einem Song, den er selber nicht produziert hat. Da bin ich ihm unglaublich dankbar. Denn ich liebe diese künstlerische Freiheit, die ich in diesem Label Schlagerhimmel habe. Da darf ich einfach ich, Denise Blum, sein, ohne Einschränkungen. Und deswegen, der Song ist einfach Denise Blum, wie sie leibt und lebt. Und ich habe da mich komplett in meiner künstlerischen Freiheit ausgelebt, so viele Ideen gehabt. Und der Tobi und ich, Tobias Hoppe, der von Toho Arts, der dieses tolle Musikvideo dazu gedreht und geschnitten hat. Einfach einen wirklich atemberaubenden Song mit untermalt und ich bin einfach richtig stolz auf den Song.
0: Und das hört man auch. Es ist wieder eine neue Facette, die du uns auch zeigst. Ich habe wirklich bei dir das Gefühl, jeder einzelne Song, den du bringst, der zeigt dich wieder ein bisschen anders. Ich meine, viele Künstler haben ja den absoluten Wiedererkennungswert, aber nur dadurch, dass der Sound immer der gleiche ist und im Prinzip die Stilistik immer die gleiche ist. Ich glaube, dass es dir auch wichtig ist, dass jeder einzelne Song sein eigenes Merkmal hat.
1: Auf jeden Fall. Also ich bin Künstlerin durch und durch im musikalischen Bereich. Ich liebe es zu improvisieren, im privaten Bereich ebenfalls. Also wenn ich meinen Musikunterricht mache oder die musikalische Früherziehung mit den Kindern, probiere ich mich aus und mir fällt es schwer, immer eine Richtung. Also ich liebe das, diese künstlerische Freiheit genießen zu dürfen und das mache ich auch in den Veröffentlichungen der Songs irgendwie. Wie du recht hast, es gibt irgendwie keinen Song, der sich gleich anhört. Das ist immer anders irgendwie, das stimmt.

0: Und du bringst auch in jedem einzelnen Song deine Stimmfarbe so richtig toll rein. Ich meine, ich weiß, wir haben nicht mehr viel Zeit, aber ich muss das unbedingt jetzt noch schnell fragen. Wenn du im Studio bist und einen Song singst, hast du den Song vorher schon auswendig gelernt und hast du vielleicht sogar die Augen geschlossen, wenn du ihn einsingst?
1: Ich habe ihn tatsächlich ganz oft mir schon mehrmals angehört und kann fast alles auswendig, ja. Also, dass ich wirklich aus dem Kopf schon singe. Das stimmt, ja. Und bin dann auch wirklich bei mir und schaue nur ganz, ganz selten auf die Textzeilen.
0: Ja, weil es ist ja immer wieder schön, wenn man das Gefühl hat, dass diese Geschichte, die erzählt wird, dass die auch gelebt wird. Und du schaffst das ganz hervorragend. Also, der Oscar, du der Schlager, der beste Schlager-Oscar-Verleihung kriegst du dann den Oscar.
1: Oh, danke schön.
0: Obwohl, das
1: Wie
0: wäre ja
1: viele
0: das.
1: Preise ich von dir schon bekommen
0: Ja.
1: habe.
0: Wobei ich sagen muss, es ist ja Blödsinn eigentlich, weil das wäre ja Schauspiel und bei dir ist es ja kein Schauspiel, weil du bist ja echt.
1: Ja, aber trotzdem Künstlerin durch und durch.
0: Natürlich, so soll es auch sein. Und wenn man mehr über Denise Blume erfahren möchte, wo finde ich dich überall? Wie finde ich dich? Warum soll ich dich finden? Na ja, klar, weil ich neugierig bin. Und nicht nur ich.
1: Richtig, genau, weil du neugierig bist und mich natürlich auch unterstützen möchtest. Auf allen sozialen Netzwerken, Facebook, Instagram, TikTok. Du findest mich bei Spotify, bei iTunes, TikTok. Also du darfst überall, wo du sein möchtest, ja, wo du mich finden kannst, darfst du mich unterstützen. Auch gern auf www.denise-blum.de und da kannst du sogar privaten Kontakt direkt mit mir aufnehmen und bekommst da ganz, ganz tolle Infos über mich, wo ich mich demnächst befinden werde oder was so an Neuigkeiten so ansteht.
0: Ich meine, es ist zwar schon ein Weilchen her, aber kann man auf der Homepage auch noch CDs bestellen?
1: Auf jeden Fall einfach anschreiben, dann werden die Kontaktdaten und die Infos zugesendet und das gibt dann einen ganz reibungslosen Ablauf.
0: Na, sehr schön. Und Merchandising-Artikel, was gibt es da alles? Gibt es vielleicht schon Denise Blum Kuschelkissen?
1: Das noch nicht, aber Regenponchos für jeden Open Air, für jedes Open Air Event, Flaschenöffner, Kugelschreiber, Taschen, T-Shirts. Was haben wir denn noch? Ich hatte tatsächlich Kerzen, Trillerpfeifen,
0: Na,
1: genau.
0: Halleluja, jetzt weiß ich, wer zu Hause das
1: Flammenwerfer,
0: sagen hat.
1: genau. Richtig, dann natürlich auch CDs, Schlüsselbänder.
0: Ah.
1: Also da gibt es schon eine ganze Menge.
0: Hammer. Naja, also Leute, schaut vorbei auf der Homepage von Denise Blum und schon kann nichts mehr passieren. Und liebe Denise, wir müssen gleich zum Ende kommen, aber eine kurze Frage noch. Mit wem würdest du gerne mal ein Duett singen?
1: Oh, super, super gern mit Anna-Maria Zimmermann.
0: Oha, okay.
1: Ja, also die höre ich privat so, so gern. Aber das wäre mal ein Traum.
0: Naja, du, unverhofft kommt oft. Man muss immer an etwas glauben. Irgendwann geht es vielleicht in Erfüllung.
1: Ja, ich hoffe doch.
0: Ja, und jetzt hören wir noch drei Songs von dir. Die Fahnen auf dem Mond natürlich. Dann hören wir, dass sie es auch zünftig kann, die liebe Denise Blum. Superhero, wie meinst du damit?
1: Superhero. Tatsächlich, wenn man sich das Cover anschaut, muss ein Superhero nicht immer männlich sein. Eigentlich meine ich jeden damit, weil ich glaube, dass jeder Mensch irgendwo ein Alltagsheld ist. Sei es als Nachbar, sei es in der Pflege, als Lehrer, als Freund, als Familienmitglied. Also ich glaube, in jedem steckt ein Superhero.
0: Ja, aber ein weiblicher Superhero wäre dann Superheroin. Das klingt nicht mehr so gut
1: Nein,
0: dann.
1: Superwoman ist
0: Ach
1: ja auch
0: so,
1: eine
0: natürlich.
1: Heldin. Und
0: Natürlich.
1: tatsächlich, also Superwoman ist meine Heldin.
0: Ja, und du bist heute meine Heldin gewesen und bewahr mir meine Kinderaugen. Das ist noch der dritte Titel, den wir jetzt auch noch zu hören bekommen. Aber zuvor, liebe Denise, muss ich schon wieder Danke sagen. Es war ein kurzes, aber sehr schönes Vergnügen. Ich wünsche dir natürlich alles Liebe und Gute. Und zum Schluss meine letzten Worte von mir zu dir, wenn es was Neues gibt, unbedingt wieder melden.
1: Aber auf jeden Fall ganz, ganz lieben Dank, Fred, für die schöne Zeit mit dir. Es war mir wieder ein innerliches Blumenpflücken. Ganz, ganz lieben Dank und ich wünsche euch allen, ja, eine schöne Zeit noch.

Tja, die liebe Denise Blum bei uns heute im Talk und jetzt wird es Zeit für ein bisschen Kuschelatmosphäre. Ja, der Kuschelcorner heute mit Nino De Angelo jenseits von Eden mit den

0: Schürzenjägern mit ihrer Version des Klassikers von Karat Schwanenkönig und Gilbert, Mein Engel, ich möchte dich nicht tauschen. Drei tolle Songs zum Kuscheln.
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Drei wunderschöne Titel heute zum Entspannen und zum Kuscheln. Nino De Angelo, Jenseits von Eden, Schürzenjäger mit Schwanenkönig und Mein Engel, ich möchte dich nie tauschen von Gilbert. Ja, und damit sind wir tatsächlich schon wieder am Ende der heutigen Sendung angekommen. Ich sage Dankeschön fürs Zuhören, wenn ihr gerade krank seid. Ich wünsche euch natürlich schnellstmögliche Genesung und vergesst bitte nicht, Musik ist ganz einfach eine tolle Medizin und das sollte man sich jeden Tag zu Gemüte führen. Und etwas Musik habe ich noch heute leider aus sehr traurigem Anlass, denn im April, nämlich am 8. April 2026, ist ein großer Mensch und ein großer Musiker von uns gegangen, Peter Jordan. Sein Lebenswerk ist viel mehr als nur Musik. Es war Berufung und diese Berufung hat er mit viel, viel Liebe geliebt und gelebt. Egal, ob es Schlager war oder ob es Country war, er war immer für Überraschungen gut. Und er soll heute quasi die letzten Worte haben, bevor ich gehe. Ja, und ich gehe jetzt. Ich heiße Fred Lühne und freue mich auf nächste Woche. Und ich sage Ciao und Servus.

Ja, Start Again war das und Sam Susi. Ja, und wer jetzt gerade denkt, Mensch, der Heiko hat aber eine hohe Stimme bekommen. Ja, nun, es ist halt so, wie es ist. Der Heiko hatte heute ein bisschen viel auf dem Zettel. Das wäre dann ein wenig sehr stressig und sehr hektisch geworden für ihn. Und da haben wir gedacht, na, da mache ich dann heute Abend mal für ihn, dass er nicht ganz so stressig, hektisch daherkommen muss. Und ja, ich habe dann heute auch noch was zu feiern. Ja, denn da gibt es ein ganz tolles Ehepaar, die vor 9 Jahren sich gedacht haben, machen wir mal, ne? Und ich kann mich da noch so gut dran erinnern, da haben wir vom Team im Teamspeak gesessen und haben mitgefeiert. Mittags war es, ja, und ich glaube 11 Uhr, wenn ich mich nicht ganz irre. Und wir haben dann, oder besser gesagt ich, weil ich wusste, welches Lied gespielt wird, um welche Uhrzeit. Und da habe ich gedacht, na, dann lassen wir doch die Hörer auch ein bisschen dran teilnehmen und habe den Titel dann einmal kurz gestreamt. Und ich kann es mir natürlich nicht verkneifen, den heute Abend auch nochmal zu spielen. Für euch beide, Fred und Angie, alles Liebe zum Hochzeitstag. Fühlt euch mal ganz lieb gedrückt und geknuddelt und geherzt und, naja, euer Lied halt.

Ja, und dann habe ich mir gedacht, bei der Gelegenheit, ne, wenn es dann schon mal so ein ganz besonderer Tag ist, können wir noch mal ein bisschen Liebe feiern. Wir feiern noch mal ein bisschen Liebe mit Maite Kelly.

den ganzen Tag über, wirklich den ganzen Tag über, war es hier bedeckt, wolkig, es war drückend warm, schwül, so, ne? Ihr habt bestimmt das gleiche Wetter gehabt wie ich hier auch, ja? Und jetzt gegen Abend, ne, wo ich hier sitze und mir denke, ach ja, ein bisschen senden, so zwei Stündchen, da kommt die Sonne raus und brutzelt mir hier gerade mal glatt auf dem Monitor, dass ich kaum noch was erkennen kann. Da muss ich jetzt gleich erstmal ein bisschen gegensteuern, denn selbst Musikwunsch könnte ich nicht lesen, weil Monitor fast weiß. Ja, also Musikwunsch, wenn ihr einen habt, ihr kennt das Spiel. Kommt auf unsere Homepage unter www.radio-ffr.de. Da findet ihr gleich auf der Startseite, ganz links oder ganz unten, je nach Endgerät, ein Bildchen von mir. Da steht der Wunschbox drunter, ebenso mitten auf der Startseite. Ein Button mit Wunschbox, ganz egal, wo ihr draufklickt. Es geht jeweils eine neue Seite für euch auf. Ein kleines Formular. Oben euren Namen, in die zweite Zeile kommt der Name eures Wunschinterpreten, in die dritte Zeile kommt der Wunschtitel, in die vierte ein kleiner Gruß, unten drunter auf Absenden klicken, nicht vergessen, das Ganze landet dann bei mir und ich schaue dann in meinem Musikarchiv nach, ob ich euch euren Musikwunsch erfüllen kann. Sprich, ob dieser Titel bei mir vorrätig ist, was ich hab, das spiele ich auch, denn irgendwas... Ja, das heißt dann halt auch irgendwas. Ist egal, was irgendwas halt. Ganz das Motto. Und ich gehe mal ein bisschen die Sonne abschalten.

Midland waren das und Mr. Lonely. Ja, ich habe mir in der Zwischenzeit mal die Sonne so ein bisschen... ich kann auch wieder was erkennen. Ich kann wieder was lesen. Das ist doch immer eine ganze Menge wert, wenn man sieht, was man macht. Ne? Und ja, ich habe als nächstes zwei Titel im Player. Ja, wenn mir ein bisschen langweilig ist oder ich abends was zum Einschlafen brauche, gucke ich gerne mal so ein bisschen TikTok, ne? Die Tiki-Taki, ja, und scroll da dann immer so ein bisschen durch und denke mir dann immer, ich selber mache da gar nichts, ich gucke nur, ja, ich bin Gucker, nicht aktiv, ich gucke nur, von daher lohnt es sich nicht da irgendwie, Conny hat TikTok, nein, lohnt sich nicht, so, aber da hört man momentan quasi zwei Lieder rauf und runter. So immer wieder und bei jedem und bei jeder passenden und unpassenden Gelegenheit. Naja, ich habe mir gedacht, ich packe sie mal raus und ich spiele die euch auch mal vor. Dann habt ihr auch so ein bisschen Tiki-Taki-Feeling.

Ja, Stickfigure waren das und Angels Above Me. Den Titel finde ich auch richtig schön. Den nervt nicht so. Der Erste, der kann dann nach einer Zeit dann schon mal kann halt schon mal ein bisschen nervig sein. Ne? Man darf den nicht zu oft hören, aber Angels Above Me kann man sich durchaus mal anhören. Das passt ja auch jetzt irgendwie so schön zum Sommerwetter, so ein bisschen so Reggae-Style. Reggae gehört zum Sommer für mich. Ne? Also da bin ich aber ganz eindeutig. Ach ja.

Ja, Sigi. Ich fürchte, ich muss mir da was anderes einfallen lassen. Er sucht zwar noch, aber ich fürchte. Oh, du kennst mich ja, Sigi.

Ja, wer sucht, der findet. Ja, wer nicht sucht, der hat Pech gehabt. Sigi, ich hab gefunden, ich hab gesucht und gefunden. Manchmal kann man mich ja doch zu was gebrauchen, ne? Brian Giffen hättest du gerne und It Keeps Raining. Liebe Grüße an alle. Nee, die Sonne scheint und was denn so der Wetterbericht für die nächsten Tage? Für morgen sollen es schon 30 Grad werden. Und es soll noch wärmer werden. Noch mehr als 30. Boah.

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Ja, und wie sagt der Heiko immer so schön mit was? Ja, Stundenwechsel, ne? Ich glaube, Stundenwechsel, sagt er immer. Ja, Blick auf die Uhr. Ja, 21:02 und so ein bisschen was vom Keks, ja. Und ja, der Blick auf den Sendeplan macht Heiko um 21 Uhr immer, ne? Da habe ich mir gedacht, mache ich dann natürlich, auch wenn ich dann schon den Heiko vertrete, dann ne, auch vernünftig, so. Sendeplan von heute und von morgen, ja, bis 22 Uhr bin ich noch für euch da, ja. Irgendwas halt, alles an Musik, was mir einfällt, was euch einfällt, kriegen wir also hin. Dann gibt's morgen dann von 11 bis 13 Uhr wieder meine Wenigkeit. Ich weiß, ich könnte auch lästig heißen. Die Musikkantine, Musikquerbeet mit meiner Wenigkeit. Danach gibt's natürlich erstmal wieder den Auto-DJ. Und zwar bis 18 Uhr. Dann gibt es hier von 18 bis 19 Uhr Herms Promi Corner, der Music Talk mit Herms Kruse. Direkt im Anschluss daran dann von 19 bis 21 Uhr die Moonlight Lady. Eine Motto-Show mit stets wechselnden musikalischen Themen mit Christiane Thoman Rosenberg. Ob das in Ungarn auch so fürchterlich heiß ist, ja. Könnt ihr sie ja gerne morgen fragen, ne? Und von 21 bis 23 Uhr kommt da wieder meine absolute Lieblingssendung, der Country Saloon. Country Musik vom Feinsten mit dem Feinsten, mit unserem Sheriff Fred oder Fred Sheriff, so heißt es, ne? Fred Sheriff, ja. Da freue ich mich dann schon ganz besonders drauf, denn Country Musik ist immer wieder etwas ganz Besonderes. Kann man nur lieben.

Es ist ja mittlerweile auch eine schöne Tradition geworden. Mittwochsabends bekommt der Heike von mir immer so den Country-Dreier. Ne? Connys Country-Dreier. Ne? Ich habe hier gedacht, ne, brauche ich heute Heike ja nicht unbedingt belästigen damit. Dann mache ich das halt mal selber. Ne? Ich schicke mir also selbst einen Connys Country-Dreier. Hab natürlich Country-Musik für euch rausgesucht. Und zwar gibt's den Dreierpack. So wie es sich gehört.

das war der Dreierblock mit Country-Musik. Machen wir weiter mit dem nächsten Musikwunsch. Und der kommt ja eigentlich wie gerufen. Ne? Ich mache ja immer so blockweise. So ein bisschen hiervon, ein bisschen davon, ein bisschen hiervon. Ne? Und Ilse hat's fast erkannt. Ja, was jetzt kommt. Du hast mir geschrieben, hallo liebe Conny, nun komm ich. Bis jetzt habe ich nur gehört, du meisterst es schon für das verliebte Pärchen. Ja, ja, da hatte ich ja ganz im Anfang ein bisschen was mit Liebe im Player gehabt. Da gab's ganz viel Liebe für Angie und Fred, ja. Und jetzt geht's weiter mit ein bisschen Schlagermusik. Richtig, gehört auch mit dazu. Bei irgendwas kommt auch Schlager dran. Hatten wir ganz im Anfang, haben wir jetzt noch mal einen Block. Ja, Fantasy hätte

und auch unsere nächste Künstlerin ist momentan auf große Tour und ja, man sieht so den einen oder anderen Ausschnitt hier mal bei Instagram oder TikTok oder wo auch immer und ja, gefällt mir gar nicht mal so schlecht.

Ja, wer meine Sendungen dienstags und donnerstags um die Mittagszeit herum kennt, ich habe ja immer mal so ein bisschen was Kurioses dabei. Naja, zumindest bei den kuriosen Feiertagen schlüpft mir da dann so ab und zu auch mal so manch ein kurioser Titel rein. Und dann habe ich heute beim Erstellen der Playliste zufällig was gefunden. Ich kann es noch nicht mal aussprechen. Santiano ist es aber und von daher passt es super.

Ja, ich bin ja auch so ein, naja, nicht so ein ganzes, aber zumindest ein Dreiviertel Norddicht, ne? Nicht ganz Küste, nicht ganz so weit oben wie der Heiko, ja, der dann doch am schönen Elbufer in Hamburg, ne, so da sein Dasein fristet, ne, so ganz weit nördlich bin ich. Ja, mittlerweile Hannover, das ist irgendwie schon fast Mittel, ne, aber ich habe auch schon mal weiter oben fast aus Friesland gelebt. Ja, also so ist er nicht, ne, deswegen Norddicht nehme ich.

Ja, Dinglingling, der letzte Martini. Die Wise Guys waren das, ja. 21.45 Uhr gleich 21.46 Uhr. Ja, die Box habe ich mal zugemacht, ne? Wer mag, kann morgen wieder zuschlagen. Ich freue mich dann auf jeden Fall auch auf euch. Und auch das letzte Viertelstündchen füllen wir mit. Zum Beispiel im Rückenzucker.

Ja, das war nochmal Safridou und Play the Life, so ein kleiner Hallo-Wache. Ich sag aber an dieser Stelle Dankeschön fürs Dabeisein, fürs Zuhören, für die tollen Musikwünsche, für die nette Unterhaltung. Es hat viel Spaß gemacht, 2 Stunden heute Abend gemeinsam mit euch zu verbringen. Wir hören uns morgen früh wieder um 11 Uhr, naja früh, aber Vormittag, ne? Um 11 Uhr, wenn es dann wieder heißt, Connys Musikkantine mit Horoskopen, mit Geburtstagskindern, mit den kuriosen Feiertagen und natürlich die Vorab-Musikwunsch von unserer Herzallerliebsten. Sigi gibt es natürlich auch und ja, ich habe noch einen Rausschmeißer für euch und ich sage, gute Nacht, schlaft alle gut, wer mag, bis morgen. Tschüss, bye bye und auf Wiederhören. Bleibt oder werdet gesund, eure Conny.

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